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2: Ich bin Ursula Winkler. Finanzminister Klingbeil kann wegen schwächerer Konjunkturaussichten wegen des Iran-Kriegs in den nächsten Jahren mit weniger Steuereinnahmen rechnen als noch im Herbst angenommen. Für 2027 ergibt die aktuelle Steuerschätzung allein für den Bund gut 10 Milliarden Euro weniger als bisher erwartet. Klingbeil sagte, die Schätzung zeige, wie sehr uns der Iran-Krieg wirtschaftlich schade.
3: Seit knapp 2 Monaten sehen wir, dass der Iran-Krieg, der durch Donald Trump ausgelöst wurde, dass dieser verantwortungslose Krieg und die daraus resultierende Energiepreisschocksituation, dass das unsere wirtschaftliche positive Dynamik vorerst ausbremst.
2: Finanzminister Klingbeil. Trotz Waffenruhe haben sich die USA und der Iran gegenseitig in der Straße von Hormuz beschossen. US-Streitkräfte hätten unprovozierte iranische Angriffe abgewehrt und mit Schlägen zur Selbstverteidigung reagiert. Das teilte das für den Nahen Osten zuständige Kommando des US-Militärs auf der Plattform X mit. Das iranische Militär bestätigte Angriffe auf US-Kriegsschiffe und machte dafür wiederum US-Attacken auf einen iranischen Öltanker verantwortlich. Kurz vor dem russischen Jahrestag zum Weltkriegsgedenken am Samstag hat die Ukraine ihre einseitige Waffenruhe wieder aufgegeben. Sie reagierte auf fortdauernde russische Attacken mit einem ihrer größten bisherigen Drohnenangriffe. Moskau hatte eine eigene Feuerpause ab heute angekündigt und ignorierte die ukrainische Waffenruhe offenbar bewusst.
4: Was wegen der weitergehenden Angriffe ohnehin schon klar war, hat der Kreml nun offiziell bestätigt. Die von Selenskyj vorgeschlagene Waffenruhe hat in Moskau keine Beachtung gefunden. Warum sie ignoriert wurde, sagte Kremlsprecher Peskow nicht. Dafür wiederholte er einmal mehr, dass die Russen ihre eigene Waffenruhe rund um die Militärparade durchsetzen würden. Für den Fall, dass sich die Ukrainer nun nicht daran halten, hat Russland schon einmal Drohungen ausgesprochen. Ausländische Diplomaten sollten vorsorglich Kiew verlassen, um nicht zum Kollateralschaden russischer Schläge gegen die Stadt zu werden, warnte das russische Außenministerium. Aus Moskau, André Balin.
2: Zum Fußball. Der SC Freiburg steht erstmals in einem Europapokal-Endspiel. Die Badener bezwangen Sporting Braga im Halbfinalrückspiel der Europa League mit 3:1. Sie treffen nun im Finale am 20. Mai in Istanbul auf den englischen Topclub Aston Villa. Zum Wetter, die aktuelle Vorhersage des Deutschen Wetterdienstes. Die Schauer im Osten lassen nach, ansonsten bleibt es meist trocken. Die Tiefstwerte liegen zwischen 8 und 1 Grad, im Norden teils auch unter 0 Grad. Tagsüber bleibt es über der Mitte bedeckt und es gibt teils Schauer, ansonsten wird es verbreitet freundlich, bei Temperaturen zwischen 15 und 22 Grad. Auch der Samstag wird dann heiter und meist trocken, bei Werten bis 25 Grad. Am Sonntag kommen dann wieder mehr Wolken auf und teils wird es regnerisch.
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1: Ich bin Ursula Winkler. Trotz Waffenruhe haben sich die USA und der Iran gegenseitig in der Straße von Hormuz beschossen. US-Streitkräfte hätten unprovozierte iranische Angriffe abgewehrt und mit Schlägen zur Selbstverteidigung reagiert. Das teilte das für den Nahen Osten zuständige Kommando des US-Militärs auf der Plattform X mit.
2: Eigentlich standen die Zeichen trotz wackeliger Waffenruhe auf eine baldige Einigung über ein Abkommen zwischen den USA und dem Iran. Nun wieder Angriffe in der Straße von Hormuz und das US-Militär griff auch Ziele im Iran an. Es sei Selbstverteidigung, hieß es aus dem US-Zentralkommando. Man habe die Bedrohung neutralisiert und iranische Drohnen und Abschussrampen bombardiert. Der Iran bestätigte Angriffe auf US-Kriegsschiffe und beschuldigte die USA, zuerst einen iranischen Öltanker beschossen und damit die Waffenruhe gebrochen zu haben. Tina Eck, USA.
1: Der Iran-Krieg belastet die deutsche Wirtschaft offenbar stärker als bisher gedacht. Allein dem Bund fehlen laut neuer Steuerschätzung im Jahr 2027 rund 10 Milliarden Euro. Finanzminister Klingbeil macht dafür vor allem die hohen Energiepreise und die wirtschaftlichen Folgen des Konflikts verantwortlich.
3: Für Verbraucher könnte das bedeuten, der finanzielle Spielraum des Staates wird kleiner, also weniger Geld für neue Entlastungen wie den Tankrabatt oder zusätzliche Hilfen. Gleichzeitig wird die Diskussion über Einsparungen wohl wieder lauter, etwa bei Zuschüssen oder Förderprogrammen. Klingbeil sagt trotzdem, die Regierung wolle weiter investieren, Jobs schaffen und Arbeitsplätze sichern. Zoe Tassovali, Nachrichtenredaktion.
1: Der Ausbruch des Hunter-Virus bei einer Kreuzfahrt löst in immer mehr Ländern Sorgen aus. Bei einem Zwischenstopp der Hondius hatten noch nach dem ersten Todesfall 29 Passagiere das Schiff verlassen. Sie kamen aus etwa 12 Ländern, darunter auch Deutschland. Das teilte der Reiseveranstalter mit. Die Weltgesundheitsorganisation spricht von einer ernsten Lage. Bei 5 Infizierten sei das Hunter-Virus inzwischen nachgewiesen worden. Dazu kämen 3 Verdachtsfälle. 3 Personen starben, ein niederländisches Ehepaar und eine deutsche Frau. Zum Fußball. Der SC Freiburg steht erstmals in einem Europapokal-Endspiel. Die Badener bezwangen Sporting Braga im Halbfinalrückspiel der Europa League mit 3:1. Sie treffen nun im Finale am 20. Mai in Istanbul auf den englischen Topclub Aston Villa. Zum Wetter die aktuelle Vorhersage des Deutschen Wetterdienstes. Die Schauer im Osten lassen nach, ansonsten bleibt es meist trocken. Die Tiefstwerte liegen zwischen 8 und 1 Grad, im Norden teils auch unter 0 Grad. Tagsüber bleibt es über der Mitte bedeckt und es gibt teils Schauer, ansonsten wird es verbreitet freundlich, bei Temperaturen zwischen 15 und 22 Grad. Auch der Samstag wird dann heiter und meist trocken, bei Werten bis 25 Grad. Am Sonntag kommen dann wieder mehr Wolken auf und teils wird es regnerisch.
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2: Ich bin Ursula Winkler. Nach den jüngsten US-Angriffen auf Ziele im Iran fordert Präsident Trump die Islamische Republik erneut auf, schnell eine Friedensvereinbarung zu unterzeichnen. Ansonsten werde das US-Militär iranische Einheiten in Zukunft noch viel härter und viel gewaltsamer treffen, schrieb er auf seiner Plattform Truth Social. Kurz vor Trumps Post hatte das US-Militär trotz Waffenruhe nach iranischen Angriffen auf US-Kriegsschiffe in der Straße von Hormuz als Vergeltung iranische Boote und Ziele im Iran beschossen. Opfer von häuslicher Gewalt und Stalking sollen künftig besser geschützt werden. Der Bundestag stimmt heute über die elektronische Fußfessel für Täter ab. So sollen Betroffene schneller gewarnt werden, wenn sich Täter trotz eines Verbots nähern.
3: Die Technik erkennt, wo sich der Täter gerade aufhält. Kommt er dem Opfer zu nahe, gibt sofort eine Warnung auf ein Empfangsgerät, damit Betroffene schnell reagieren oder Hilfe holen können. Gleichzeitig soll auch direkt die Polizei informiert werden. In Spanien gibt so ein System schon länger. Geplant sind außerdem verpflichtende Trainingskurse für Täter und wer die Fußfessel oder das dazugehörige Handy nicht trägt, müsste künftig mit einer Geldstrafe oder sogar bis zu 3 Jahren Haft rechnen. Zoe Tassovali, Nachrichtenredaktion.
2: Seit Januar bekommen 18-Jährige Fragebögen zugeschickt zum neuen Wehrdienst der Bundeswehr. Aber nicht alle beantworten ihn. Jungen Männern, die den Fragebogen nicht ausfüllen, soll künftig ein Bußgeld drohen.
4: Rund 200.000 Fragebögen wurden bisher verschickt und der Rücklauf ist durchaus beachtlich. Von jungen Männern, die antworten müssen, kamen 86% der Bögen innerhalb der ersten Frist zurück. Nach der ersten Mahnung waren es sogar gut 90%. Die 250€ Bußgeld drohen Männern, wenn sie 2 Wochen nach der zweiten Mahnung keinen Fragebogen zurückgeschickt haben. Junge Frauen können den Bogen ausfüllen, müssen aber nicht. Ronny Tochau, Berlin.
2: Zum Fußball. Der SC Freiburg steht erstmals in einem Europapokal-Endspiel. Die Badener bezwangen Sporting Braga im Halbfinalrückspiel der Europa League mit 3:1. Sie treffen nun im Finale am 20. Mai in Istanbul auf den englischen Topclub Aston Villa. Zum Wetter, die aktuelle Vorhersage des Deutschen Wetterdienstes. Die Schauer im Osten lassen nach, ansonsten bleibt es meist trocken. Die Tiefstwerte liegen zwischen 8 und 1 Grad, im Norden teils auch unter 0 Grad. Tagsüber bleibt es über der Mitte bedeckt und es gibt teils Schauer, ansonsten wird es verbreitet freundlich, bei Temperaturen zwischen 15 und 22 Grad. Auch der Samstag wird dann heiter und meist trocken, bei Werten bis 25 Grad. Am Sonntag kommen dann wieder mehr Wolken auf und teils wird es regnerisch.
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1: Ich bin Babit Büchner. US-Präsident Donald Trump hat den Iran erneut aufgefordert, schnell eine Friedensvereinbarung zu unterzeichnen. Ansonsten werde das US-Militär in Zukunft noch viel härter und viel gewaltsamer angreifen. Kurz zuvor hatte das US-Militär trotz Waffenruhe Ziele im Iran beschossen.
2: Eigentlich standen die Zeichen trotz wackeliger Waffenruhe auf eine baldige Einigung über ein Abkommen zwischen den USA und dem Iran. Nun wieder Angriffe in der Straße von Hormuz und das US-Militär griff auch Ziele im Iran an. Es sei Selbstverteidigung, hieß es aus dem US-Zentralkommando. Man habe die Bedrohung neutralisiert und iranische Drohnen und Abschussrampen bombardiert. Der Iran bestätigte Angriffe auf US-Kriegsschiffe und beschuldigte die USA, zuerst einen iranischen Öltanker beschossen und damit die Waffenruhe gebrochen zu haben. Aus den USA, Tina Eck.
1: Der Bundesrat soll in der Energiekrise heute weitere Entlastungen auf den Weg bringen. Die Länderkammer entscheidet über die steuerfreie Prämie von 1.000 Euro, die Firmen ihren Beschäftigten zahlen können. Einigen Bundesländern reicht das aber nicht.
3: Bremen, Hamburg, Mecklenburg-Vorpommern, Niedersachsen und das Saarland stellen sich quer. Denn angesichts der schwachen Konjunktur können sich viele Firmen die 1.000-Euro-Prämie gar nicht leisten. In einem gemeinsamen Entschließungsantrag fordern die Länder deshalb, die Mineralölwirtschaft stärker in die Verantwortung zu nehmen und deren Übergewinne in der aktuellen Krise abzuschöpfen. Auch soll das Kartellrecht noch weiter verschärft und die Stromsteuer auf das europäische Mindestmaß gesenkt werden. Tanja Wagner, Nachrichtenredaktion.
1: Seit 0 Uhr heute Nacht gilt eine von Russland einseitig ausgerufene begrenzte Waffenruhe im Ukraine-Krieg. Hintergrund sind Feierlichkeiten zum Jahrestag des Siegs der Sowjetunion über Nazi-Deutschland. Die Lage in Moskau ist besonders wegen ukrainischer Drohnenangriffe angespannt. Kiew hat in den vergangenen Monaten seine Gegenangriffe auf das russische Hinterland ausgeweitet. Und zum Fußball. Der SC Freiburg steht zum ersten Mal in einem Europapokal-Endspiel. Die Mannschaft bezwang Sporting Braga aus Portugal im Halbfinalrückspiel mit 3:1. Im Finale am 20. Mai in Istanbul trifft Freiburg nun auf den englischen Topclub Aston Villa.
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4: Wir haben momentan in Bremerhaven 6 Grad, Hamburg 7, Goslar 5, Lemgo 7, Kassel 7 und Saarlouis auch 7 Grad. Heute zeigt sich das Wetter in vielen Regionen freundlich, verbreitet heiter bis wolkig und trocken. Gut, in der Mitte ziehen dichtere Wolken durch, da sind ganz vereinzelt Schauer möglich. Die Höchstwerte zwischen 15 und 22 Grad. Morgen im Norden und Nordosten teils stärker bewölkt, sonst viel Sonne in Deutschland bei 16 bis 25 Grad. Am Sonntag im Osten länger heiter, im Norden und Nordwesten, später auch im Süden mehr Wolken und gebietsweise Schauer und Gewitter. Aber am Sonntag 15 bis 27 Grad möglich.
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4: 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Auf geht's Richtung Wochenende. Schön, dass ihr bei uns seid und uns vielleicht gerade im Auto in eurem DAB Plus Radio hört. Ihr könnt uns natürlich auch zu Hause hören, übers Internet weltweit. Ansonsten über DAB Plus in Niedersachsen, Hamburg, Bremen, Ostwestfalen, Lippe und im Saarland. Einfach mal ausprobieren und einen vollständigen Sendersuchlauf am Gerät machen und dann nachher gucken in der Senderliste. Wir sind eingeteilt dann nach dem Suchlauf, entweder unter A wie Antenne Schlager oder etwas weiter hinten nur unter dem Kurzcode Schlager. Dankeschön fürs Ausprobieren, danke fürs Hören und jetzt auf Richtung Wochenende mit Howie gleich. Was für ein Klassiker. Toller Schlager-Dino. Nachts, wenn alles schläft. Und ich starte für euch rein mit dem Kaiser. Das Beste am Leben.

0: Vorfreude aufs Wochenende mit Antenne Schlager, 13:06.
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0: Freitag, der 8. Mai 2026. Heute, vor 140 Jahren, wird eine der bekanntesten Limonaden der Welt erfunden. Der amerikanische Apotheker John Pemberton braut in Atlanta zum ersten Mal eine braune Mischung aus Coca-Extrakt, Koffein, Coca-Blättern und Sodawasser. Was zunächst eher als Medikament gedacht ist, entwickelt sich später zum wohl berühmtesten Erfrischungsgetränk der Welt, Coca-Cola. Wenn ihr heute Geburtstag habt, dann feiert ihr mit David Attenborough. Der britische Naturfilmer, Moderator und weltbekannte Tier- und Naturerklärer wird heute 100 Jahre alt. Seit Jahrzehnten bringt er Millionen Menschen die Wunder der Natur näher. Vom tiefsten Ozean bis in die entlegensten Winkel der Erde. Und außerdem ist heute natürlich Tag der Befreiung. Ein ernster und bedeutender Gedenktag, der daran erinnert, wie wertvoll Frieden, Demokratie und Freiheit sind. Und dass sie nie selbstverständlich sein sollten.
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0: Guten Morgen mit Helene Fischer jetzt. Das ist Flieger.

0: mit Riesenschritten Richtung Wochenende. Ihr hört Antenne Schlager gleich mit dem Schlager-Dino, bei dem wir alle in die Hände spucken. Klar, Geiersturzflug, Bruttosozialprodukt. Und jetzt für euch um 6:35 die Jungs von Fantasy. Ein anderer Duft bei Antenne Schlager.
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7: Guten Morgen am Freitag. Die Lage im Nahen Osten bleibt angespannt. Nach Angriffen des Iran auf drei US-Kriegsschiffe haben die USA eigene Luftschläge gegen Ziele im Iran geflogen. Präsident Trump fordert Teheran erneut auf, schnell einer Friedensvereinbarung zuzustimmen. Trotz der neuen Eskalationen gilt die Waffenruhe offiziell weiter. In Deutschland schauen wir heute nach Berlin. Dort entscheidet der Bundesrat über eine steuerfreie Entlastungsprämie von bis zu 1.000 Euro. Arbeitgeber dürfen sie zahlen, um steigende Spritpreise abzufedern. Verpflichtet sind sie dazu aber nicht. Und große Freude im Fußball beim SC Freiburg. Der steht erstmals in seiner Vereinsgeschichte in einem Europapokalfinale. Nach dem 3:1 gegen Sporting Braga geht es am 20. Mai in Istanbul gegen Aston Villa. Das größte Spiel, das der Verein je erlebt hat.
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7: Momentan in Hamburg 7 Grad, in Bremen 6, Hannover 5, Bielefeld 8, Xanten am Niederrhein 6 und St. Wendel im Saarland 6 Grad. Eine Mischung aus Sonne und Wolken begleitet uns heute durch den Tag. Meist bleibt es trocken, nur in der Mitte Deutschlands können örtlich mal ein paar mehr Wolken und auch der ein oder andere Schauer dabei sein. Die Höchstwerte zwischen 15 und 22 Grad. Morgen nochmal wärmer, 16 bis 25 Grad. Dann häufig sonnig, nur im Norden und Nordosten häufiger Wolken. Der Sonntag startet erst freundlich, später ziehen von Norden und Nordwesten her Wolken auf, auch im Süden. Und dazu kann es regional Schauer und Gewitter geben am Sonntag. Vorher aber noch 15 bis 27 Grad.
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7: Schönen Freitagmorgen. Ich bin Tom Meyer, jetzt mit Tanja Lasch.

0: singen, du hast den Selfie-Stick vergessen, ne? Wenn man schon irgendwas unternehmen will und Fotos machen will. Nina Hagen, absoluter Kult, toller Schlager-Dino und gleich bei Antenne Schlager Markus. Atemlos, bedingungslos, schwerelos. Guten Start, kommt gut Richtung Wochenende. 19 vor 7 jetzt.
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0: Für heute Freitag, den 8. Mai. Widder. Überraschende Gelegenheiten im Job tun sich auf. Dein persönliches Engagement setzt Zeichen. Stier. Ein liebevolles Ritual bringt heute Seelenruhe. Achte auf deine innere Stimme. Zwillinge. Kollegen und Vorgesetzte schätzen deinen Fleiß. Erfolge sprechen für sich. Krebs. Achte auf eine gesunde Ernährung. Dein Körper spürt den Unterschied. Löwe. Du bist bereit für Liebesabenteuer. Lebendigkeit begeistert dich. Jungfrau. Anregende Unterhaltungen fördern Zuversicht. Dein Lächeln steckt an. Waage. Deine Begeisterung für die Arbeit steckt auch andere an. Frische Einfälle bringen Schwung. Skorpion. Berufliche Erfolge werden sichtbar. Lob macht dich zufrieden. Schütze. Mit Achtsamkeit tust du heute deiner Gesundheit Gutes. Ein Fitnessimpuls bringt Erfrischung. Steinbock. Selbstfürsorge schafft innere Stabilität. Gönne dir heute ganz bewusste Ruhemomente. Wassermann. Erfolg im Job genießt du heute besonders. Präsentiere mutig dein Können. Und Fische. Die Wertschätzung in Kleinigkeiten bringt Liebe in dein Leben. Kleine Zeichen bereichern den Tag.

Schönen guten Morgen, Antenne Schlager an diesem Freitag mit Rosanna Rocky. Ich fühl dich. Es ist 7:10 gleich. Und mal ehrlich, wie würdet ihr reagieren, wenn euch jemand bei der Arbeit anruft und sagt, ja, ich bin der Papst? Ja. In diesem speziellen Fall allerdings hat es tatsächlich gestimmt. Ein enger Freund des jetzigen Papstes, ein Augustinermönch, hat diese Geschichte jetzt letztens bei CNN erzählt. Etwa 2 Monate, nachdem Papst Leo offiziell ernannt wurde, wollte er bei seiner Bank anrufen und seine Adresse ändern, denn der US-Amerikaner wohnt ja jetzt im Vatikan. Er hat sich dann mit seinem bürgerlichen Namen Robert Prevost bei seiner Bank gemeldet, musste dann seine Kontonummer sagen und noch ein paar Sicherheitsfragen beantworten. So weit, so gut. Aber dann sagte ihm seine Bankberaterin, tut mir leid, Sie müssen leider persönlich hier in die Filiale kommen, um die Änderung zu bestätigen. Naja, ist schwierig, bin halt hier im Vatikan, hat er gesagt, ich kann jetzt auch nicht einfach weg. Nach langem Hin und Her hat der Papst dann am Ende tatsächlich gesagt, verehrte Dame, vielleicht hilft es Ihnen zu wissen, dass ich der Papst bin. Dann hat sie gesagt, ach ja, klar. Und hat einfach aufgelegt. Am Ende konnte die Adresse dann doch noch irgendwie geändert werden über die Vatikanverwaltung. Aber ihr seht, sogar der Papst bleibt nicht von Bürokratie verschont. Aber irgendwie finde ich es auch ganz cool. Ein Jahr genau heute ist er jetzt im Amt, Papst Leo. Und dass er sich um solche Sachen dann auch selber gekümmert hat, offenbar. Jetzt habe ich für euch Beatrice Egli, Mein Herz bei Antenne Schlager.

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9: Ich bin Babit Büchner. Die Waffenruhe zwischen den USA und dem Iran wird auf eine neue Probe gestellt. Das US-Militär teilte mit, es habe unprovozierte iranische Angriffe abgewehrt und mit Schlägen zur Selbstverteidigung reagiert. Das iranische Militär bestätigte Angriffe auf US-Kriegsschiffe und machte dafür aber US-Attacken auf einen iranischen Öltanker verantwortlich. US-Präsident Donald Trump forderte den Iran erneut unter Drohungen auf, schnell eine Friedensvereinbarung zu unterzeichnen. Opfer von häuslicher Gewalt und Stalking sollen künftig besser geschützt werden. Der Bundestag stimmt heute über die elektronische Fußfessel für Täter ab.
10: Die Technik erkennt, wo sich der Täter gerade aufhält. Kommt er dem Opfer zu nahe, gibt sofort eine Warnung auf ein Empfangsgerät, damit Betroffene schnell reagieren oder Hilfe holen können. Gleichzeitig soll auch direkt die Polizei informiert werden. In Spanien gibt so ein System schon länger. Geplant sind außerdem verpflichtende Trainingskurse für Täter und wer die Fußfessel oder das dazugehörige Handy nicht trägt, müsste künftig mit einer Geldstrafe oder sogar bis zu 3 Jahren Haft rechnen. Zoe Tassovali, Nachrichtenredaktion.
9: Heute gehen wieder bundesweit Schüler gegen den Wehrdienst auf die Straße. Der Streik findet an einem historisch wichtigen Datum statt. Am 8. Mai wird dann das Kriegsende und die Befreiung vom Nationalsozialismus vor 81 Jahren erinnert.
11: Unter dem Motto "Nie wieder Wehrpflicht" gehen heute Schülerinnen und Schüler in über 100 deutschen Städten auf die Straße. Grund ist das neue Wehrdienstgesetz. Es sieht vor, dass junge Männer ab Jahrgang 2008 verpflichtend gemustert werden. So sollen Freiwillige für einen Aufbau der Truppe rekrutiert werden. Viele Jugendliche sind gegen die verpflichtende Musterung und haben Sorge, eingezogen zu werden. Sie fühlen sich übergangen und nicht gehört. Antonia Sawallisch, Nachrichtenredaktion.
9: Und zum Fußball. Der SC Freiburg steht zum ersten Mal in einem Europapokal-Endspiel. Die Mannschaft bezwang Sporting Braga aus Portugal im Halbfinalrückspiel mit 3:1 und drehte so den 1:2 Rückstand aus dem verlorenen ersten Duell vor einer Woche. Im Finale am 20. Mai in Istanbul trifft Freiburg nun auf den englischen Topclub Aston Villa.
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12: Momentan in Bad Oldesloe 2 Grad, Hamburg 6, Bremen 6, Celle 4, Herford 8 und Neunkirchen im Saarland 5 Grad. Heute eine ganz schöne Mischung aus Sonne und Wolken, die uns durch den Tag begleitet. Es bleibt meist trocken. In der Mitte Deutschlands können örtlich ein paar Schauer dabei sein. Die Höchstwerte 15 bis 22 Grad. Morgen noch wärmer, 16 bis 25 Grad. Dann viel Sonne, nur im Norden und Nordosten häufiger mal Wolken. Und am Sonntag sogar 15 bis 27 Grad. Auch mal erst noch ganz freundlich, dann aber ziehen ein paar Wolken auf im Norden und Nordwesten und auch im Süden. Regional kann es Schauer und Gewitter geben.
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12: 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Auf geht's Richtung Wochenende mit den Liedern, die uns einfach Spaß machen. Ganz frisch einer der aktuellen Schlagerhits von Kerstin Ott, Rosalinde. Dazu ein Wahnsinnsschlager, Dino, wo wir alle zu mitwippen, mitsingen. Aus Österreich, Reinhard Fendrich mit Macho Macho. Und wir starten jetzt mit Matthias Reim. Bitte hört nicht auf ihn, was die Uhrzeit angeht. Jetzt ist es 7:03 Er meint, es ist 4:30 Uhr.

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0: 13 nach 7. Antenne Schlager hier am Freitag. Am Sonntag ist natürlich Muttertag, ja, der zweite Sonntag im Mai. Ja, ich weiß, wir sollen unsere Mamis jeden Tag ehren und ihnen dankbar sein. Stimmt ja auch. Und trotzdem wollen wir sie auch gerade an diesem Tag feiern. Ob mit warmen Worten oder eben auch mit kleinen Geschenken. Blumen sind ja da immer ein Klassiker natürlich. Aber schnell mal nachgefragt bei unserer Antonia aus der Redaktion. Sag mal, bis wann muss ich die Bestellung aufgeben, damit der Strauß rechtzeitig ankommt bei meiner Mama?
1: Bei den großen Blumenhändlerketten kann man online bis kurz vor dem Muttertag bestellen. Bei einigen bis Freitagabend, bei anderen bis Samstagmittag. Auf den Seiten der Online-Händler steht außerdem, ob der Strauß am Sonntag ausgeliefert wird oder schon einen Tag früher. Denn manche Blumenhändler haben keinen extra Botendienst am Sonntag.
0: Okay, danke dir für die Infos. Und ansonsten könnt ihr immer noch einen Kuchen backen, eine Torte, aber bitte mit Sahne. Udo Jürgens habe ich gleich für euch. Vorher Thomas Anders bei Antenne Schlager.

den nächsten. Gleich habe ich für euch Katja Epstein. Wunder gibt es immer wieder. Davor Jürgen Drews und Norman Lang. Ich baue dir ein Schloss. Und jetzt ganz frisch Anni Perker. Lass mich nie mehr los. Schönen Freitagmorgen. Es ist 9 vor halb 8. Vielleicht.

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5: Guten Morgen am Freitag. Nach dem Hunter-Virus-Ausbruch auf dem Kreuzfahrtschiff Hondius bleibt eine deutsche Kontaktperson weiter zur Beobachtung in der Uniklinik Düsseldorf. Nach Angaben der Klinik gibt es bislang keine Hinweise auf eine Infektion. Endgültige Testergebnisse stehen aber noch aus. Insgesamt sind 5 Infektionen bestätigt. 3 Menschen kamen ums Leben. Schöne Nachrichten von der Ostsee. Auf einem Pferdehof bei Riebnitz-Dammgarten sind 2 Zwillingsfohlen geboren worden. Die beiden schwarzen Trakehner Primus Maximus und Primus Minimus sind wohlauf. Zwillingsgeburten bei Pferden gelten als extrem selten. Die Überlebenschance liegt normalerweise unter 1%. Und im Sport schreibt der SC Freiburg Geschichte. Die Breisgauer stehen erstmals in einem Europapokalfinale. Mit einem 3:1 gegen Sporting Braga zieht Freiburg ins Europa League Endspiel ein. Am 20. Mai in Istanbul wartet dann Aston Villa.
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5: 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Hey, jetzt um 8:15 frische Werte. In Hamburg aktuell 7 Grad, in Bremen 7, genauso in Lingen, in Magdeburg auch 7, Gütersloh 8 Grad und Saarlouis 7 Grad. Heute richtig schön, eine Mischung aus Sonne und Wolken. Meist bleibt es trocken, nur in der Mitte Deutschlands vielleicht mal ein bisschen bewölkter ab und zu. Örtlich sind Schauer möglich hier. Die Höchstwerte zwischen 15 und 22 Grad. Morgen richtig schön, meist sonnig, 16 bis 25 Grad. Im Norden und Nordosten häufiger mal ein paar Wolken. Am Sonntag dann auch erstmal noch ganz schön, vor allen Dingen im Osten Deutschlands. 15 bis 27 Grad sind möglich. Erstmal freundlich, aber im Laufe des Sonntags kann es sein, dass von Norden und Nordwesten her mehr Wolken aufziehen, auch im Süden. Und dazu kann es regional Schauer und Gewitter geben.
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0: jetzt frisch bei Antenne Schlager für euren Freitag. Francine Jordi mit ihrem Mutmacher-Song und vorher Ross Anthony. Ich lieb die Liebe. Und jetzt hören wir uns an, was es Neues in der Welt der schönen, reichen und Berühmten gibt.
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0: Große Sorge um Bonnie Tyler. Die 74-jährige Rockröhre soll nach einer Not-OP in Portugal laut Medienberichten sogar im künstlichen Koma liegen. Ihr Management hatte nach dem Eingriff zunächst noch Entwarnung gegeben und von einem stabilen Zustand gesprochen. Jetzt hoffen Fans in aller Welt, dass die Sängerin von Total Eclipse of the Heart schnell wieder auf die Beine kommt. Bei Sarah Engels gab es in Wien erstmal einen kleinen ESC-Schock. Kaum gelandet war ihr Koffer mit allen Bühnenoutfits weg. Die Sängerin nahm es mit Humor und witzelte schon über einen Auftritt im Schlafanzug. Inzwischen die gute Nachricht, der Koffer wurde flott wiedergefunden und an Sarah und ihr Team übergeben. Und noch ein echtes TV-Comeback. Robert Atzorn beendet mit 81 Jahren seine Schauspielrente. Der frühere Nord-Nord-Mord-Star steht wieder für einen neuen ZDF-Film vor der Kamera. Und zwar gemeinsam mit seinem Sohn Jens Atzorn. Der Arbeitstitel: Auf der Spur.
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Antenne Schlager. Jetzt mit einem nicht nur super sympathischen Schlagersänger, sondern jemandem, der auch Leben retten kann. Er ist nämlich gelernter Rettungssanitäter, konnte das jetzt sogar tun in einem Flugzeug, als einer Frau schlecht geworden ist. Joey Heindle, jetzt für euch mit Wellenreiter. Und damit einen schönen Freitag. Kommt gut Richtung Wochenende um 10 vor 8.

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5: Ich bin Babette Büchner. Die von der UniCredit bedrängte Commerzbank will durch einen weiteren Stellenabbau und ehrgeizigere Gewinnziele Investoren von ihrer eigenständigen Zukunft überzeugen. Bis 2030 sollen zusätzlich zu den bereits angekündigten Einsparungen konzernweit etwa 3000 weitere Vollzeitstellen gestrichen werden, teilte der DAX-Konzern mit. Die Waffenruhe zwischen den USA und dem Iran steht erneut unter Druck. Das US-Militär hat nach eigenen Angaben iranische Militäreinrichtungen angegriffen. Es habe damit unprovozierte iranische Angriffe abgewehrt. Das iranische Militär bestätigte Angriffe auf US-Kriegsschiffe und machte dafür aber US-Attacken auf einen iranischen Öltanker verantwortlich. US-Präsident Donald Trump hat mit seiner umstrittenen Zollpolitik eine weitere juristische Niederlage erlitten. Das Gericht für internationalen Handel in New York erklärte Trumps temporäre Zölle auf Einfuhren aus der ganzen Welt für rechtswidrig. Unterdessen hat Trump im Zollstreit mit der EU eine Frist bis zum 4. Juli gesetzt. Sonst würden die Importzölle deutlich erhöht.
6: Zu jedem Trump-Deal gehört eine geballte Ladung an Drohungen. Daran ist die Welt inzwischen gewöhnt. Daher kommt aus der EU auch eher gelassen das Versprechen, dass es bis Anfang Juli gute Fortschritte in Richtung Zollsenkung geben wird. Kommissionspräsidentin von der Leyen hatte ein gutes Telefonat mit Trump. Innerhalb der EU sind noch Verhandlungen über die vollständige Umsetzung des Zolldeals im Gange. Aus Washington, Tina Eck.
5: Und zum Fußball. Historischer Moment für den SC Freiburg. Die Mannschaft hat erstmals in der Vereinsgeschichte ein europäisches Finale erreicht. Im Halbfinalrückspiel der Europa League besiegte sie Sporting Braga aus Portugal mit 3:1.
7: Der Traum vom Finale in Istanbul, er ist in Erfüllung gegangen. Dabei musste der SC eine 1:2 Hinspielniederlage aufholen. Und das Rückspiel, es fing gut an. Ab der 6. Minute musste Braga in Unterzahl spielen. Dorgeles sah rot. In der Folge trafen Kübler, Manzambi und erneut Kübler. Das 1:3 fiel dann aus Sicht der Gäste zu spät und Freiburg steht zum ersten Mal in einem Europapokalfinale. Aus München Fabian Schaffer.
5: Im Finale am 20. Mai trifft Freiburg auf den englischen Club Aston Villa.
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8: Momentan in Hamburg 8 Grad, in Bremen 7, Nienburg an der Weser 5, Porta-Westfalica 6, Frankfurt 8 und Eppelborn im Saarland 9 Grad. Heute ganz schön, eine Mischung aus Sonne und Wolken begleitet uns durch den Tag. Meist bleibt es trocken, nur in der Mitte Deutschlands können örtlich einzelne Schauer dabei sein. Die Höchstwerte zwischen 15 und 22 Grad. Das Wochenende wärmer, 16 bis 25 morgen, 15 bis 27 Grad am Sonntag. Morgen insgesamt sonnig, nur im Norden häufiger bewölkt. Der Sonntag vor allen Dingen im Osten freundlich. Später laufen dort im Laufe des Tages kommen Wolken von Norden und Nordwesten auf. Und dazu kann es dann am Sonntag regional auch Schauer und Gewitter geben.
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8: Oh, ich sehe in müde Fußballfan-Augen, gerade unter uns Frühschichtler, ne, die gestern sich den SC Freiburg gegeben haben. Der hat es ja zum Glück geschafft in der Europa League, ist jetzt im Finale. Vorgestern die Bayern gegen PSG. Alle hatten gehofft, dass das nochmal so ein geiles Spiel wird wie davor. Auf jeden Fall sind viele Fußballfans müde. Und wir werden nicht weniger müde, wenn die Fußball-WM ansteht. Denn dann sind manche Spiele mitten in der Nacht oder erst am späten Abend. Was das für unser Public Viewing in Deutschland bedeutet und was es da für Sonderregelungen geben kann, Das hört ihr gleich nach drei Schlagern am Stück bei mir. Nach Laura und Marc, nach Peter Cornelius. Er ist reif für die Insel. Und hier ist Helene Fischer, ihr WM-Hit. Also das war 2014 ja das Ding, mit dem sie gefeiert hat mit der Nationalmannschaft. Hier ist Atemlos durch die Nacht.

mit dem zweiten Kaffee oder Tee klappt's doch besser, oder? Guten Morgen um jetzt 7:45 Uhr, Antenne Schlager hier am Freitagvormittag. Vielen Frühaufstehern unter den Fußballfans steckten die letzten Abende ja noch in den Knochen, denke ich mal. Gestern das Europa League Halbfinale, die Freiburger haben es geschafft, sind ins Finale gekommen. Vorgestern die Bayern in der Champions League. Aber bald wird's mit den Fußballanstoßzeiten noch etwas extremer. Die Fußballweltmeisterschaft ab dem 11. Juni, die stellt uns nämlich alle vor eine echte Nachtschichtfrage. Biergarten oder doch lieber Wohnzimmer? Gespielt wird nämlich, klar, in den USA, in Kanada und Mexiko. Und das heißt für uns extreme Anstoßzeiten. Insgesamt gibt es 17 verschiedene Startzeiten. Viele Spiele laufen nach 22 Uhr, einige sogar erst um Mitternacht oder um 3 oder 4 Uhr morgens. Besonders Partien von der US-Westküste sind echte Schlafräuber. So, die gute Nachricht dabei, das Bundeskabinett hat Ausnahmen von der Nachtruhe erlaubt. Aber, und das ist wichtig, jede Stadt entscheidet selbst, wie sie damit umgeht. Also große Fanmeilen wie damals bei der Heim-EM, ja, in vielen Städten diesmal Fehlanzeige. München, Köln, Dortmund, Hamburg oder Leipzig, die verzichten auf große Public-Viewing-Flächen. Aber die Hoffnung liegt auf der Gastronomie. Viele Kneipen, Bars und Biergärten, die dürfen zum Beispiel in Berlin oder in Köln Spiele zeigen, oft auch draußen. Die Bedingung, der Anstoß erfolgt bis 22 Uhr. Allerdings dann natürlich darf man draußen nicht tröten, trommeln oder Megafon oder so benutzen. Und das hier ist auch richtig gut für alle Wirte und für euch als Gäste. Dank einer Kooperation von Telekom und Sky können alle 104 WM-Spiele ohne Zusatzkosten auf bestehenden Sky-Receivern gezeigt werden. Auch öffentliches Public Viewing ist damit möglich. Wer übrigens nur die Deutschlandspiele sehen will, der muss nicht immer ganz so tief in die Nacht wach bleiben. Das erste Vorrundenspiel gegen Curaçao, das startet um 19 Uhr. Gegen die Elfenbeinküste und Ecuador ein bisschen später, jeweils um 22 Uhr geht's da los. Sollte Deutschland Gruppensieger werden, beginnt das 16. Finale um 22.30 Uhr und ein Ausreißer wäre ein mögliches Achtelfinale gegen Frankreich um 23 Uhr. Finale und Halbfinals, die starten um 21 Uhr. Aber gut, wer weiß, ob wir überhaupt so weit kommen. Wir bleiben einfach mal optimistisch mit Henry Valentino und Uschi gleich. Was für ein Schlager-Dino. Können wir alle mitsingen. Im Wagen vor mir. Und das ist Vanessa Mai als Wolkenfrei. Es wird schon hell über Berlin bei Antenne Schlager.

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5: Guten Morgen am Freitag. Beim neuen Wehrdienst zieht das Verteidigungsministerium die Zügel an. Wer den verpflichtenden Fragebogen ignoriert, soll künftig ein Bußgeld von 250 Euro zahlen. Angeschrieben wurden bundesweit bereits fast 200.000 junge Menschen. Nach dem Hunter-Virus-Ausbruch auf einem Expeditionskreuzfahrtschiff wird eine deutsche Kontaktperson weiter in einer Klinik in Düsseldorf betreut. Zwar gibt es bislang keine Hinweise auf eine Infektion, ausgeschlossen ist sie aber noch nicht völlig. Und erfreuliche Nachrichten vom Tischtennis. Deutschlands Frauenteam hat bei der Weltmeisterschaft eine Medaille sicher. Sabine Winter, Ying Han und Annette Kaufmann setzen sich im Viertelfinale durch und spielen jetzt um den Einzug ins Finale.
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5: Momentan in Hamburg 8 Grad, Bremen auch 8, Hasel-Lünne im Westen Niedersachsens 8 Grad, Berlin 8, Bad Driburg in Ostwestfalen-Lippe 8 und Marpingen im Saarland 9 Grad. Eine Mischung aus Sonne und Wolken, richtig schön begleitet uns heute. Meist bleibt es trocken, in der Mitte Deutschlands vielleicht mal einzelne Schauer mit dabei. 15 bis 22 Grad, morgen sogar bis zu 25 Grad, dann fast überall richtig schön sonnig und trocken, im Norden und Nordosten vielleicht mal häufiger Wolken und am Sonntag dann erst freundlich im Osten. Später ziehen von Norden und Nordwesten Wolken auf. Regional kann es Schauer und Gewitter geben. Aber vorher 15 bis 27 Grad.
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5: Kommt gut Richtung Wochenende. Ich bin Tom Meyer, habe jetzt Anna-Karina Wojcik. Macht das nochmal mit mir.

0: Sehr spaßig, Roberto Blanco war Tennisschlager und nach diesem Schlager Dino gleich Michelle. Ich glaube, sie meinte das nicht ganz so spaßig, aber voller Inbrunst. Scheißkerl, spiele ich euch gleich nach dem Blick in die Sterne. Guten Morgen am Freitag, 20 vor 9.
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0: Für heute Freitag, den 8. Mai. Widder, überraschende Gelegenheiten im Job tun sich auf. Dein persönliches Engagement setzt Zeichen. Stier, ein liebevolles Ritual bringt heute Seelenruhe. Achte auf deine innere Stimme. Zwillinge, Kollegen und Vorgesetzte schätzen deinen Fleiß. Erfolge sprechen für sich. Krebs, achte auf eine gesunde Ernährung. Dein Körper spürt den Unterschied. Löwe, du bist bereit für Liebesabenteuer. Lebendigkeit begeistert dich. Jungfrau, anregende Unterhaltungen fördern Zuversicht. Dein Lächeln steckt an. Waage, deine Begeisterung für die Arbeit steckt auch andere an. Frische Einfälle bringen Schwung. Skorpion, berufliche Erfolge werden sichtbar. Lob macht dich zufrieden. Schütze, mit Achtsamkeit tust du heute deiner Gesundheit Gutes. Ein Fitnessimpuls bringt Erfrischung. Steinbock, Selbstfürsorge schafft innere Stabilität. Gönne dir heute ganz bewusste Ruhemomente. Wassermann, Erfolg im Job genießt du heute besonders. Präsentiere mutig dein Können. Und Fische, die Wertschätzung in Kleinigkeiten bringt Liebe in dein Leben. Kleine Zeichen bereichern den Tag.

Schimmi, gleich geht's auf 12 bei Antenne Schlager. Klaus Lage, Faust auf Faust. Macht richtig Spaß, habe ich gleich für euch. Und dazu auf dem Weg ins Wochenende Tanja Lasch jetzt. Abenteuer, Lagerfeuer. Schönen guten Morgen um 12 vor 9.

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14: Ich bin Babit Büchner. In der Übernahmeschlacht mit der italienischen UniCredit will die Commerzbank durch weiteren Stellenabbau und ehrgeizige Gewinnziele Investoren von ihrer eigenständigen Zukunft überzeugen. Bis 2030 sollen zusätzlich zu den bereits angekündigten Einsparungen konzernweit etwa 3000 weitere Vollzeitstellen gestrichen werden.
15: Knapp 40.000 Stellen hat die Commerzbank derzeit besetzt. Bei etwa jedem 10. Job war schon klar, dass er wegfallen wird. Jetzt also noch einmal der Rotstift in der Hoffnung, eine Übernahme durch die Italiener noch verhindern zu können. Management, Betriebsrat und Belegschaft der Commerzbank wehren sich seit Monaten gegen das aus ihrer Sicht feindliche Taktieren der UniCredit. Auch die Bundesregierung lehnt eine Übernahme ab. Immerhin hatte der Bund das Frankfurter Geldhaus in der Finanzkrise 2008-2009 mit Steuermilliarden vor dem Kollaps bewahrt. Thomas Bleskin, Nachrichtenredaktion.
14: Trotz Waffenruhe haben sich die USA und der Iran gegenseitig in der Straße von Hormuz beschossen. Das US-Militär hat nach eigenen Angaben iranische Militäreinrichtungen angegriffen. Es habe damit unprovozierte iranische Angriffe abgewehrt.
16: Nun wieder Angriffe in der Straße von Hormuz und das US-Militär griff auch Ziele im Iran an. Es sei Selbstverteidigung, hieß es aus dem US-Zentralkommando. Man habe die Bedrohung neutralisiert und iranische Drohnen und Abschussrampen bombardiert. Der Iran bestätigte Angriffe auf US-Kriegsschiffe und beschuldigte die USA, zuerst einen iranischen Öltanker beschossen und damit die Waffenruhe gebrochen zu haben. Aus den USA, Tina Eck.
14: Russland will den Jahrestag des Siegs im Zweiten Weltkrieg ungestört mit einer Parade feiern. Seit Mitternacht gilt daher eine von Russland einseitig ausgerufene begrenzte Waffenruhe im Ukraine-Krieg. Gestartet ist sie aber mit schweren ukrainischen Drohnen- und Raketenangriffen auf russisches Gebiet. In zahlreichen Regionen herrschte in der Nacht Luftalarm. Angegriffen wurde dabei laut offiziellen Angaben auch Moskau. Und zum Fußball. Historischer Moment für den SC Freiburg. Die Mannschaft hat erstmals in der Vereinsgeschichte ein europäisches Finale erreicht. Im Halbfinalrückspiel der Europa League besiegte sie Sporting Braga aus Portugal mit 3:1. Im Finale am 20. Mai in Istanbul trifft Freiburg auf den englischen Club Aston Villa.
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0: Aktuell in Bremerhaven 10 Grad, in Altona 8, Meppen 10, Spandau 8 Grad, Detmold 9 und Lossheim am See im Saarland 11 Grad. Heute in Deutschland überwiegend heiteres bis wolkiges Wetter. Es bleibt auch meist trocken an vielen Orten. 15 bis 22 Grad. In der Landesmitte, da kann es mal ab und zu ein Schäuerchen geben. Morgen dann wärmer, 16 bis 25 Grad. Im Norden und Nordosten eher bedeckt, ansonsten viel Sonne. Und der Sonntag bringt uns erst noch freundliches Wetter. Im Laufe des Tages wird es etwas bewölkter. Es können dann örtlich Schauer und Gewitter entstehen. Bei 15 bis 27 Grad.
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0: 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Und ich sag nur, und ihr wisst, was das für ein Song ist. Na klar, Michael Holm, Tränen lügen nicht. Der absolute Schlager-Dino gleich für euch. Und vorher machen uns die beiden von Fantasy bereit fürs Wochenende. Martin und Freddy, hier ist Ich brenn durch mit dir, Berlin.

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Antenne-Schlager mit Sonja Liebing, schon längst verliebt. Ja, morgen in einer Woche startet es das große Finale beim Eurovision Song Contest in Wien. Ab kommender Woche, ab Montag, dann haben wir für euch auch alle zwei Stunden den Blick hinter die Kulissen in unserem ESC-Countdown. Wir spielen dazu nochmal die größten deutschen Songs-Teilnehmer der vergangenen Jahrzehnte. Das wird richtig gut. Naja, heute jedenfalls der 8. Mai und für ESC-Fans ist das, zumindest wenn sie was Schönes gucken wollen, im Streaming, im Fernsehen auch ein richtig guter Tag, denn ab heute gibt's in der ARD-Mediathek die neue Doku 70 Jahre ESC More Than Music, also mehr als Musik. Und die zeigt ganz konkret, was den Eurovision Song Contest so besonders macht. Natürlich den legendären ABBA-Sieg von 74, der den ESC weltberühmt gemacht hat, aber auch spannende deutsche Geschichten. Zum Beispiel 1996, das einzige Jahr, in dem Deutschland nicht dabei war, weil der Song Planet of Blue von Leon schon vor dem Finale rausgeflogen war. Außerdem seht ihr, wie Stefan Raab 1998 mit Gildo Horn wieder Leben in den damals ziemlich angestaubten Wettbewerb gebracht hat. Plötzlich war der ESC wieder frech, bunt und Gesprächsstoff. In der Doku, da erzählen viele bekannte Gesichter ihre ganz persönlichen Erinnerungen. Jean-Paul Gaultier zum Beispiel, Nana Mouskouri, Ralf Siegel mit Geschichten, die man so noch nicht gehört hat. Also große Siege, schräge Auftritte, mutige Songs und Momente, die Europa bis heute verbindet. Und passend dazu geht's dann bald eben wieder live zur Sache. Das Finale in Wien, übernächsten Samstag ab 21 Uhr mit unserer Deutschlandhoffnung Sarah Engels, die für uns auf der großen Bühne dann stehen wird. Also ESC-Geschichte, Herzdrama, jetzt schon Vorfreude aufs Finale. Ab heute die Doku in der ARD-Mediathek, am Montag dann im TV. Oder Montag auch bei uns der ESC-Countdown hier bei Antenne Schlager. Das sind Marina Marx und Carsten Walter. Was für ein Duett. Richtig voller Power. Hier ist Fahrt zur Hölle.

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4: Heute in Deutschland überwiegend heiteres bis wolkiges Wetter. Vielerorts bleibt es trocken. In der Landesmitte, da kann es vielleicht mal etwas regnen. Einzelne Schauer sind möglich. Ansonsten schon mal höhere Höchstwerte als gestern. 15 bis 22 Grad. Morgen dann 16 bis 25 Grad. Dann recht sonnig und trocken. Nur im Norden und Nordosten eher ein bisschen bedeckter. Der Sonntag im Osten noch länger freundlich. Ansonsten ziehen von Norden her zunehmend Wolken auf. Später auch im Süden. Örtlich kann es dann Schauer und Gewitter geben. Der Sonntag bringt uns 15 bis sogar 27 Grad.
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Antenne Schlager mit Wolle Petri, Weiß der Geier. Was für ein Schlager-Dino für euch am Freitagvormittag. Was macht ihr am Wochenende? Vielleicht grillen bei dem schönen Wetter? Vielleicht den Abend gemeinsam mit Freunden genießen? Und vielleicht sagt ihr aber auch, ach, ich setze mich gemütlich aufs Sofa, gucke ein bisschen Fernsehen am Samstagabend und da habe ich richtig gute Tipps für euch. Um 20.15 Uhr morgen Abend, da läuft im Ersten Wer weiß denn sowas XXL mit Kai Pflaume, Bernhard Hoecker und Wotan Wilke Möhring natürlich. Und die Gästeliste, die hat auch schon ordentlich Unterhaltungspotenzial. Daniel Hartwig und Viktoria Swarovski liefern sich ein Duell, die beiden Let's Dance Moderatoren. Dazu kommen Dieter Nuhr, Olaf Schubert, Cordula Stratmann und Paul Panzer. Also Promis, kuriose Fragen und garantiert der eine oder andere total absurde Wissensmoment, bei dem ihr entweder glänzt oder euch fragt, warum ihr sowas nicht wissen konntet. Und im XXL-Format geht es am Ende sogar um 50.000 Euro für den guten Zweck. Für uns Schlagerfans gibt es natürlich morgen eigentlich nur ein echtes Pflichtprogramm im Fernsehen. Ebenfalls um 7:45 läuft auf Pro7 nämlich Schlag den Star live. Und da wird es richtig interessant, denn unsere Vanessa Mai, die tritt an, zusammen mit Lola Weipert, ihrem Podcast-Partner, gegen das Let's Dance-Team Ekaterina Leonova und Isabel Edwardson. Klar, Vanessa Mai bringt nicht nur Schlagerglanz mit, sondern auch echte Tanzerfahrung. Die war nämlich selber auch bei Let's Dance mal Zweite 2017. Und Schlag den Star hat sie sogar schon mal gewonnen 2019. Das heißt, die Frau weiß, wie das funktioniert am Abendfernsehen. Egal, ob ihr auf dem Sofa seid morgen Abend oder selbst zum Tanzen rausgeht, Antenne Schlager wünscht euch ein wunderbares Wochenende.

auf Natalie Imbruglia's Torn, Annemarie Eilfeld mit Neugeboren, ganz frisch hier für euch bei Antenne Schlager. Gleich ein toller Klassiker von Iron Shear, sehr modern damals für die Zeit. Heute Abend habe ich Kopfweh. Und vorher die Jungs von Team 5 mit dem Boygroup-Hit auf Deutsch für die Ewigkeit. Kommt gut Richtung Wochenende mit uns mit Antenne.

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2: Ich bin Babette Büchner. Künftig sollen Opfer häuslicher Gewalt ihre Peiniger mit einer Fußfessel auf Abstand halten können. Der Bundestag stimmt heute über die Reform des Gewaltschutzgesetzes ab. Die Fußfessel wird Frauen schützen, sagte Bundesjustizministerin Stefanie Hubig.
3: Kommt der Täter trotz Verbot zu nah, wird sofort Alarm ausgelöst. Auch die Betroffenen bekommen in Echtzeit ein Signal. Wirksamer Schutz muss schnell sein. Und in Spanien schützt die elektronische Fußfessel seit 20 Jahren hochwirksam Frauen. Jetzt kommt sie endlich auch hier.
2: Weitere Maßnahmen seien geplant, so Hubig. Hält Schwarz-Rot bis zur nächsten Wahl in 3 Jahren? Immer mehr Menschen bezweifeln das. In einem neuen ZDF-Politbarometer gaben 48% der Befragten an, mit einem vorzeitigen Aus der Koalition zu rechnen. Das ist ein deutlicher Anstieg im Vergleich zur Erhebung aus dem März mit 30%. Inzwischen rechnen nur noch 47% damit, dass die seit einem Jahr amtierende Regierung von Kanzler Friedrich Merz bis zur Wahl halten wird. Kiew hält sich nicht an die von Russland einseitig ausgerufene Waffenruhe. In der Nacht startete die Ukraine schwere Drohnen- und Raketenangriffe auf russisches Gebiet. Nach russischen Angaben gab es in mehreren Städten Zerstörungen durch Drohnentrümmer.
4: Auch der zweite Versuch einer Waffenruhe, diesmal von russischer Seite aus, steht vor dem Scheitern. Bereits in der ersten Nacht wurden zahlreiche Angriffe gemeldet. Ukrainische Drohnen haben Schäden unter anderem in der südrussischen Millionenstadt Rostow angerichtet. Getroffen hat es zudem einmal mehr eine Raffinerie. Den Angriff auf die Ölanlage im nordrussischen Jaroslawl bestätigte der ukrainische Präsident Selenskyj persönlich. Dabei warf er den Russen vor, sich selbst nicht an die eigene Feuerpause gehalten zu haben. Aus Moskau, Andrei Balin.
2: Die Commerzbank plant, konzernweit rund 3000 weitere Vollzeitstellen abzubauen. Das hat der DAX-Konzern heute offiziell mitgeteilt. Der Stellenabbau steht im Zusammenhang mit der laufenden Übernahmeschlacht mit der italienischen UniCredit. Die Bank will die Übernahme durch die Italiener noch verhindern und mit den Sparmaßnahmen zeigen, dass sie auch eigenständig weiter bestehen kann.
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5: Heute zeigt sich das Wetter in vielen Regionen freundlich, heiter bis wolkig und trocken. In der Mitte Deutschlands, da ziehen mal ein paar dichtere Wolken durch, die auch einzelne Schauer im Gepäck haben. Die Höchstwerte 15 bis 22 Grad. Morgen dann schon wärmer, 16 bis 25 Grad. Viel Sonne gibt's, außer im Norden und Nordosten, da kann's mal etwas stärker bewölkt sein. Am Sonntag dann 15 bis 27 Grad. Im Laufe des Tages ziehen im Norden und Nordwesten und auch im Süden mehr Wolken rein. Gebietsweise kann's einzelne Schauer und Gewitter dann geben.
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5: 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Oh, ist das aufregend. Übernächsten Samstag das ESC-Finale in Wien mit unserer Sarah Engels. Und jetzt ist sie schon angereist in Wien. Und was ihr bei der Anreise Krasses passiert ist, es hat nämlich was nicht geklappt. Das hört ihr gleich hier in unserem Promi-Update nach 3 Schlagern am Stück. Alessa ist mit dabei, Roland Kaiser und hier ist Helene Fischer mit 100%. Kommt gut Richtung Wochenende.

0: Schlager gleich mit der großen deutsch-deutschen Ballade von Ute Freudenberg und Christian Leis auf den Dächern von Berlin.
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0: Große Sorge um Bonnie Tyler. Die 74-jährige Rockröhre soll nach einer Not-OP in Portugal laut Medienberichten sogar im künstlichen Koma liegen. Ihr Management hatte nach dem Eingriff zunächst noch Entwarnung gegeben und von einem stabilen Zustand gesprochen. Jetzt hoffen Fans in aller Welt, dass die Sängerin von Total Eclipse of the Heart schnell wieder auf die Beine kommt. Bei Sarah Engels gab es in Wien erstmal einen kleinen ESC-Schock. Kaum gelandet war ihr Koffer mit allen Bühnenoutfits weg. Die Sängerin nahm es mit Humor und witzelte schon über einen Auftritt im Schlafanzug. Inzwischen die gute Nachricht, der Koffer wurde flott wiedergefunden und an Sarah und ihr Team übergeben. Und noch ein echtes TV-Comeback. Robert Atzorn beendet mit 81 Jahren seine Schauspielrente. Der frühere Nord-Nord-Mord-Star steht wieder für einen neuen ZDF-Film vor der Kamera. Und zwar gemeinsam mit seinem Sohn Jens Atzorn. Der Arbeitstitel: Auf der Spur.
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Toll, pur, wenn du da bist. Ein toller Schlager, Dino, für euch bei Antenne Schlager. Dazu spielen wir für euch immer die aktuellen Schlagerhits. Jetzt von Vanessa Mai, ihr ganz aktueller Song Rohdiamant. Morgen sehen wir sie übrigens im Fernsehen bei Schlag den Star mit Lola Weipert. Gemeinsam die beiden gegen ein Team aus Let's Dance-Tänzerinnen. Wird bestimmt nicht schlecht. Euch einen wunderschönen Freitag. Kommt gut Richtung Wochenende.

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1: Heute in Deutschland überwiegend heiteres bis wolkiges Wetter. Vielerorts bleibt es trocken. In der Landesmitte, da kann es vielleicht mal etwas regnen. Einzelne Schauer sind möglich. Ansonsten schon mal höhere Höchstwerte als gestern. 15 bis 22 Grad. Morgen dann 16 bis 25 Grad. Dann recht sonnig und trocken. Nur im Norden und Nordosten eher ein bisschen bedeckter. Der Sonntag im Osten noch länger freundlich. Ansonsten ziehen von Norden her zunehmend Wolken auf. Später auch im Süden. Örtlich kann es dann Schauer und Gewitter geben. Der Sonntag bringt uns 15 bis so sogar 27 Grad.
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1: Schönen Freitagvormittag. Ich bin Tom Meier. Jetzt mit Rosenstolz. Ich gehe in Flammen auf.

Original, Oliver Frank, italienische Sehnsucht hier bei Antenne Schlager. Euch einen wunderbaren Freitagvormittag, kommt gut Richtung Wochenende. Vielleicht kennt ihr das ja auch. Ihr seid auf Instagram, auf TikTok oder Facebook mit ganz vielen Menschen verbunden. Und trotzdem fühlt sich das manchmal nicht nach echter Nähe an. Dazu passt jetzt auch eine neue Studie aus den Staaten, veröffentlicht im Fachjournal Public Health Reports. Das Forschungsteam von der Oregon State University hat mehr als 1500 Erwachsene zwischen 30 und 70 befragt. Das Ergebnis: Wer online viele Kontakte hat, die man im echten Leben noch nie getroffen hat, der fühlt sich am Ende doch oft einsamer. Und selbst viele enge Freundinnen und Freunde in den sozialen Netzwerken machen das Gefühl von Einsamkeit nicht automatisch kleiner. Also, für euch, für uns heißt das ganz praktisch, wenn euch jemand wichtig ist, dann verabredet euch doch mal wieder ganz analog. Auf einen Kaffee, beim Spaziergang oder einfach auf ein ehrliches Gespräch. Und wenn ihr neue Menschen kennenlernen wollt, das klappt oft am besten bei gemeinsamen Interessen. Also im Verein, im Kurs oder bei einer Veranstaltung in eurer Nähe. Also Handy auch mal weg, echte Begegnung an und wir liefern euch den passenden Schlager-Soundtrack dazu. Hier ist Ella Endlich mit Adrenalin bei Antenne Schlager.

Antenne Schlager hier für euch, gleich mit Italo Pop von Albano und Rovina Power. Sempre, sempre. Mehr davon gibt es in unserem Italo Pop Kanal auf antenneschlager.de oder über die kostenlose Antenne Schlager App. Jetzt für euren Freitagvormittag Bernhard Brink. Von hier bis zur Unendlichkeit. Von hier.

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12: Ich bin Babette Büchner. Die steuerfreie Entlastungsprämie von bis zu 1.000 Euro, die Unternehmen an ihre Beschäftigten zahlen können, kommt vorerst nicht. Der Bundesrat hat das vom Bundestag schon beschlossene Gesetz überraschend gestoppt. Die Länder kritisieren, dass sie und die Kommunen den Großteil der Kosten tragen müssten. Die Bundesregierung kann nun versuchen, im Vermittlungsausschuss von Bundestag und Bundesrat einen Kompromiss zu finden. Künftig sollen Opfer häuslicher Gewalt ihre Peiniger mit einer Fußfessel auf Abstand halten können. Das hat der Bundestag heute beschlossen. Neben den Koalitionsfraktionen Union und SPD stimmten auch die AfD und die Grünen zu. Die Linke enthielt sich.
13: Die Technik erkennt, wo sich der Täter gerade aufhält. Kommt er dem Opfer zu nahe, gibt sofort eine Warnung auf ein Empfangsgerät, damit Betroffene schnell reagieren oder Hilfe holen können. Gleichzeitig soll auch direkt die Polizei informiert werden. In Spanien gibt so ein System schon länger. Zoe Tassovali, Nachrichtenredaktion.
12: Fast die Hälfte der Menschen in Deutschland glaubt laut einer Umfrage nicht daran, dass die schwarz-rote Koalition bis zur Bundestagswahl in 3 Jahren durchhält. 48% der Befragten gaben im ZDF-Politbarometer an, mit einem vorzeitigen auszurechnen.
14: Der Glaube an das Durchhaltevermögen von Schwarz-Rot schwindet rapide. Noch im März dachte nicht einmal jeder Dritte, dass die Regierung unter Kanzler Friedrich Merz vor 2029 das Handtuch werfen könnte. Derweil konnte die AfD in der Sonntagsfrage noch einen Punkt zulegen, steht nun bei 27% und damit 2 Punkte vor der Union. Der Koalitionspartner SPD verharrt bei schwachen 12%. Die Grünen büßen 1 Punkt ein und liegen bei 13%. Die Linke hält ihren Wert von 11%. Die FDP wäre mit 3% Zustimmung unter der 5%-Hürde. Thomas Bleskin, Nachrichtenredaktion.
12: Seit Mitternacht gilt nach Moskaus Vorstellungen eigentlich eine Waffenruhe zwischen Russland und der Ukraine. Der ukrainische Präsident Volodymyr Zelensky hat dem russischen Militär jedoch vorgeworfen, sich nicht daran zu halten. Nach seinen Angaben hat Russland bis in den Morgen mehr als 850 Drohnen eingesetzt. Gleichzeitig bestätigte er bei Telegram eigene Schläge gegen Ziele in Russland.
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8: Heute ist es auf jeden Fall freundlicher als in den vergangenen Tagen. Es gibt einen Mix aus Sonne und Wolken, nur noch wenige Schauer. Wenn, dann fallen die von Südbrandenburg und Sachsen bis nach Thüringen Richtung Harz. Und in den Alpen, da sind sogar auch noch vereinzelt heute Gewitter möglich. Gegen Abend lockern die Wolken aber überall sonst auf. Im Rest Deutschlands gibt es einen freundlichen Mix aus Sonne und Wolken. Vor allem in Küstennähe, da ist der gesamte Tag heute sonnig. Und die Temperaturen, die liegen zwischen 10 und 22 Grad.
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8: Es ist kurz nach 11. Schön, dass ihr mit dabei seid. Zurück aus meinem Urlaub. Der erste Tag heute, stimmlich bin ich noch ein bisschen angeschlagen, weil es war sehr eskalativ und wir haben sehr viel getanzt und geredet und ja, das geht dann irgendwann auf die Stimme. Gleich eskalieren wir auch mit Tim Peters. Es wird etwas gefühlvoller mit Michelle, Silbermond und Sternenfeuer. Und jetzt starten wir mit Nick P. nach Berlin. Schönen Freitag euch.

Tim Peters, wegen dir, warum ich so durchdrehe. Hier gehört bei Antenne Schlager, ist ja viral, auch ein Mega-Hit, die Nummer von Tim Peters. Und man kann da auch richtig gut zu tanzen. Also ich bin da auch eskaliert jetzt auf Mallorca, auf der Schlagerreise. Eine Nacht haben wir da auch Tim Peters getanzt, das macht schon richtig Spaß. Und er ist ja im Moment auf Kinotour, präsentiert ja da sein neues Album. Das kommt am 22. Mai und das sind wirklich ganz besondere Events. Quasi ein Listening der Songs gemeinsam mit den Fans. Tolle Idee von Tim Peters und zum Album ist er dann auch hier im Antenne Schlager Star Talk zu Gast. Schön, dass wir zusammen sind an diesem Freitag. Es geht ins Wochenende jetzt mit den Jungs von Fantasy und Darling.

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Ein echter Schlagerdino von Udo Lindenberg. Hinterm Horizont geht's weiter. Hier gehört bei Antenne Schlager. Schön, dass ihr mit dabei seid. 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Udo Lindenberg, Horizont, ein echter Schlagerdino. Hier gehört bei Antenne Schlager. 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Und jetzt Annemarie Eifeld, dein Herz ist eine Geisterstadt.

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10: Ich bin Babit Büchner. Bis zu 1.000 Euro extra, steuerfrei vom Arbeitgeber. Das klingt erstmal nach einer schnellen Entlastung wegen der hohen Energiepreise. Vorerst wird daraus aber nichts. Der Bundesrat hat die geplante Prämie überraschend gestoppt.
11: Die Länder kritisieren vor allem eins. Sie sagen, der Bund verteilt hier Geld, aber Länder und Kommunen sollen einen großen Teil der Rechnung zahlen. Genau darüber gibt's ohnehin schon länger Streit. Die Bundesregierung wollte Unternehmen eigentlich ermöglichen, ihren Beschäftigten bis Mitte nächsten Jahres steuerfrei bis zu 1.000 Euro extra zu zahlen. Jetzt landet das Thema wahrscheinlich erstmal im Vermittlungsausschuss. Dort müssen beide Seiten, also Bundestag und Bundesrat, einen Kompromiss suchen. Zoe Tassovali, Nachrichtenredaktion.
10: Künftig sollen Opfer häuslicher Gewalt ihre Peiniger mit einer Fußfessel auf Abstand halten können. Das hat der Bundestag heute beschlossen. Kommt der Täter zu nahe, wird das Opfer über ein Empfangsgerät gewarnt. Bundesjustizministerin Stefanie Hubig sagte, es sei eine Kernaufgabe des Staates, vor Gewalt zu schützen.
12: Wir als Gesellschaft, wir müssen Gewalt ächten und wir müssen sie sanktionieren. Wir müssen Frauen helfen, wenn ihnen Gewalt angetan worden ist. Und wir müssen Schutzräume für Frauen weiter ausbauen. Und ich bin froh, dass wir hier viel Überzeugung in diesem Punkt haben.
10: Familiengerichte können Täter mit dem Gesetz außerdem dazu verpflichten, an einem sozialen Trainingskurs oder einer Gewaltpräventionsberatung teilzunehmen. Seit Mitternacht gilt nach Moskaus Vorstellungen eigentlich eine Waffenruhe zwischen Russland und der Ukraine. Der ukrainische Präsident Selenskyj hat dem russischen Militär jedoch vorgeworfen, sich nicht daran zu halten. Seinen Angaben nach hat Russland bis in den Morgen mehr als 850 Drohnen eingesetzt. Gleichzeitig bestätigte er bei Telegram eigene Schläge gegen Ziele in Russland. In einer Bankfiliale in Rheinland-Pfalz gibt es eine Geiselnahme. Die Einsatzkräfte seien mit einem Großaufgebot im Kreis Ahrweiler vor Ort, hieß es von der Polizei. Sie geht von mehreren Tätern und Geiseln aus. Demnach laufen umfangreiche Maßnahmen. Die Lage sei derzeit statisch. Die Beamten wurden um 9 Uhr über den Vorfall informiert.
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13: Heute am Freitag sind von Südbrandenburg und Sachsen bis nach Thüringen und Richtung Harz noch dichte Wolken unterwegs. Hier und da können auch noch ein paar Regentropfen fallen. Ansonsten gibt es einen Wechsel aus Sonne und mal mehr und mal weniger kompakten Wolken. Dazu bilden sich einzelne Schauer noch im Hochschwarzwald und an den Alpen. Da können sogar auch Gewitter dabei sein. Und gegen Abend, da lockern aber auch die Wolken wieder öfter auf. In Küstennähe, da ist es heute richtig herrlich sonnig. Und die Temperaturen, die erreichen heute 10 Grad im Erzgebirge und bis zu 22 Grad am Oberrhein.
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13: 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Kurz nach 12 ist es schön, dass ihr alle mit dabei seid. An diesem Freitag rein geht's ins wohlverdiente Wochenende am Sonntag ja mit dem Muttertag. Kleine Geschenkideen habe ich noch im Laufe dieser Sendung für euch. Außerdem die beste Musik, gleich ein Schlager-Dino von Peter Maffay. Und jetzt

0: Anna-Karina Wojcik, dieses Gefühl hier gehört bei Antenne Schlager. Ja, und heute Abend muss sie ja wieder ran bei Let's Dance. Heute Abend steht in der Sendung alles unter dem Motto Magic Moments. Das ist ja immer eine ganz besondere Sendung, gilt als eine der emotionalsten Sendungen, denn die Kandidaten kehren mit ihren Performances oft ihr innerstes Seelenleben nach außen. Und so viel sind ja wirklich auch nicht mehr übrig, wenn man sich das Ganze mal anschaut, ne? Noch 6 Paare und darunter Ross Anthony genauso wie auch Anna-Karina Wojcik. Und Anna-Karina zählt ja mit zu den Favoriten, ebenso wie Jan Kittmann, habe ich mir sagen lassen, der das megamäßig macht. Und auf was können wir uns heute freuen? Anna-Karina Wojcik tanzt einen Freestyle zu Rise Up von Andra Day und Ross Anthony einen Freestyle zu Ross Songs Goodbye Papa. Also das wird garantiert sehr emotional. Wer weiterkommt, das erfahren wir dann heute Abend. Wir drücken natürlich wieder die Daumen und machen jetzt hier weiter mit dem nächsten Song. Und der kommt von Helene Fischer. Ich will immer wieder dieses Fieber spüren.
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2: Ich bin Alena Tribold. Guten Tag. Niedersachsen bekommt 2 Musterungszentren der Bundeswehr. In Braunschweig und Oldenburg sollen die Zentren entstehen. Das hat das Verteidigungsministerium mitgeteilt. Ab Mitte nächsten Jahres sollen junge Leute in den Zentren wieder auf körperliche, psychische und intellektuelle Eignung für die Bundeswehr untersucht werden. 2 Wölfe dürfen in Niedersachsen jetzt geschossen werden. Die Landkreise Grafschaft Bentheim und Emsland haben eine entsprechende Verfügung ausgestellt.
3: Der Grund: Vor einer Woche haben Wölfe dort 56 Schafe getötet und 100 weitere verletzt, trotz ausreichender Schutzmaßnahmen. Und weil viele Schafe schwer verletzt sind, könnten auch noch mehr verenden, so die Behörden. Das Problem: Auf dem betroffenen Gebiet müssen die Schafe aus Naturschutzgründen weiden. Eine Umsiedlung ist nicht möglich. Durch den Abschuss sollen jetzt die restlichen Wölfe aus dem Gebiet vertrieben werden. Muttertiere mit Welpen dürfen nicht geschossen werden. Frederik Heimann, Nachrichtenredaktion.
2: Die Stadt Osnabrück bekommt keine Förderung vom Bund für die Modernisierung der Bremer Brücke. Rund 8 Millionen Euro hatte sie beantragt. In diesem Auswahlverfahren hat es aber nicht geklappt. Ob die Stadt für die nächste Förderrunde nochmal einen Antrag stellt, ist offen, was sich damit auch der Baubeginn verzögern könnte. Abhängig sei der Stadionumbau nicht von den Fördermitteln, hieß es. 67 Millionen Euro sind dafür ja eingeplant. Die Stadt übernimmt die Hälfte.
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1: Ein echter Schlagerdino von Reinhard Fenrich. Es lebe der Sport. Hier gehört bei Antenne Schlager. Ja, es lebe der Sport. Das ist dann auch ab der nächsten Woche wieder mein Motto. Ich wollte ja eigentlich im Urlaub auch mal ab und an das Fitnessstudio vor Ort da besuchen. Die haben richtig Gutes. Aber nun gut, ich habe dann eben doch geurlaubt und war ein bisschen faul. Soll man sich ja aber auch mal gönnen. Also mein Motto ab kommender Woche, wenn ich dann vor allem wieder richtig gesund bin. Denn ihr hört es ein bisschen, meine Stimme ist angeschlagen. Und jetzt kommen wir zum Sonntag. Ein besonderer Tag, nämlich Muttertag. Eigentlich kann man ja der Mama jeden Tag Danke sagen, wenn man ein gutes Verhältnis zu ihr hat. Aber jetzt ist es halt dann dieser offizielle Tag. Und viele wohnen ja gar nicht in der Nähe der Mama. Wie kann man sie vielleicht trotzdem überraschen? Antonia Sawalisch hat ein paar Infos für uns. Wenn die Mama und man selbst gar nicht in der gleichen Stadt wohnen und man ihr trotzdem zeigen will, ich hab dich lieb. Wie kann man denn das vielleicht sogar machen, liebe Antonia?
2: Wie wäre es denn damit, eine Karte, einen Brief oder ein selbstgeschriebenes Gedicht zu verfassen? Schreib deiner Mama, wie lieb du sie hast und was sie für dich so besonders macht. Das Schöne daran, sie kann die Worte immer wieder lesen und es zeigt ihr, dass du dir Gedanken gemacht hast. Oder du nimmst dir Zeit für ein langes Telefonat oder ein Videotelefonat. Auch das gerät im stressigen Alltag manchmal in den Hintergrund.
1: Und Blumen sind ja auch immer sehr beliebt. Bis wann muss man denn da eigentlich die Bestellung aufgeben, damit der Strauß rechtzeitig ankommt bei der Mama? Da ist man jetzt wahrscheinlich zu spät dran, oder?
2: Bei den großen Blumenhändlerketten kann man online bis kurz vor dem Muttertag bestellen. Bei einigen bis Freitagabend, bei anderen bis Samstagmittag. Auf den Seiten der Online-Händler steht außerdem, ob der Strauß am Sonntag ausgeliefert wird oder schon einen Tag früher. Denn manche Blumenhändler haben keinen extra Botendienst am Sonntag.
1: Ach, da ist mir ja noch nicht zu spät dran, Freitagabend oder Samstagmorgen. Also wer Blumen noch verschicken möchte, weil die Mama vielleicht auch nicht in der Nähe ist, auf jeden Fall heute noch den Tag nutzen. Und jetzt geht's hier weiter mit Feuerherz. Du bringst mich um den Verstand. 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
3: Ich bin Babit Büchner. Bis zu 1.000 Euro extra steuerfrei vom Arbeitgeber waren geplant, doch die Entlastungsprämie kommt vorerst nicht. Der Bundesrat stimmte dem vom Bundestag bereits beschlossenen Gesetzentwurf überraschend nicht zu. Grünen-Fraktionschefin Katharina Dröge wirft Bundeskanzler Friedrich Merz jetzt ein Scheitern seiner Krisenpolitik vor.
4: Wenn die eigenen CDU-Ministerpräsidenten die Krisenpolitik des Kanzlers stoppen, dann ist das ein Fiasko für Friedrich Merz persönlich. Es ist ein Fiasko für die gesamte Bundesregierung und auch für Lars Klingbeil als Finanzminister. Handwerklich haben die beiden es so schlecht gemacht, dass die eigenen Ministerpräsidenten gesagt haben, wir verweigern die Mehrheit.
3: Die Deutsche Industrie- und Handelskammer reagierte erleichtert. Der IHK-Präsident Peter Adrian bezeichnete das Veto der Länderkammer als erforderliche Notbremsung. Zum Schutz von Opfern häuslicher Gewalt hat der Bundestag eine Regelung zur elektronischen Fußfessel beschlossen. Neben den Koalitionsfraktionen Union und SPD stimmten auch die AfD und die Grünen zu. Die Linke enthielt sich.
5: Häusliche Gewalt treffe Frauen dort, wo sie sich eigentlich sicher fühlen sollten. Das können niemanden kalt lassen, so Justizministerin Hubig. Das beschlossene Gesetz besteht aus zwei Teilen. Darf sich ein Täter zum Beispiel seiner Frau oder Ex-Freundin nicht mehr nähern, kann er zum Tragen einer elektronischen Fußfessel verpflichtet werden. Kommt er der Frau trotz Verbot zu nahe, wird sofort Alarm ausgelöst und die Betroffene gewarnt. Außerdem sollen Familiengerichte Gewalttäter zu Maßnahmen wie Anti-Aggressionstrainings verpflichten können. Katrin Müller, Nachrichtenredaktion.
3: In Rheinland-Pfalz haben mehrere Täter in einer Bank Geiseln genommen. Die Einsatzkräfte seien in Sinzig mit einem Großaufgebot vor Ort, hieß es von der Polizei. Demnach handelt es sich bei einer der Geiseln um den Fahrer eines Geldtransporters. Die Lage sei derzeit statisch, hieß es. Und zum Sport. Nun ist es offiziell. In diesem Jahr springen erstmals auch die Frauen an allen vier Orten der Vierschanzentournee. Das teilte der Weltverband FIS mit. Die Wettbewerbe der Frauen finden jeweils am Qualifikationstag der Männer statt. FIS-Präsident Johann Elias nannte die Einführung der Tournee für Frauen einen wahren Meilenstein in der Geschichte des Skisprings.
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6: Heute ist es auf jeden Fall freundlicher als in den vergangenen Tagen. Es gibt einen Mix aus Sonne und Wolken, nur noch wenige Schauer. Wenn, dann fallen die von Südbrandenburg und Sachsen bis nach Thüringen Richtung Harz. Und in den Alpen, da sind sogar auch noch vereinzelt heute Gewitter möglich. Gegen Abend lockern die Wolken aber überall sonst auf. Im Rest Deutschlands gibt es einen freundlichen Mix aus Sonne und Wolken. Vor allem in Küstennähe, da ist der gesamte Tag heute sonnig. Und die Temperaturen, die liegen zwischen 10 und 22 Grad.
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6: 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Kurz nach 13 Uhr ist

überraschen. Und jetzt Linda Hesse. Mit ihr war ich ja zusammen auf Schlagerreise auf Mallorca und sie hat da wirklich für einen großartigen Auftritt gesorgt. Unter anderem mit diesem Song hier. Ich bin ja kein Mann. Viel Spaß mit Linda.

0: Schön, dass ihr mit dabei seid. Antenne Schlager hier mit DJ Ötzi und Tirol eben gehört. Und jetzt widmen wir uns mal noch kurz dem Muttertag. Der ist ja am Sonntag. Wir haben schon gehört, die Deadlines sind sogar ganz weit hinten für Blumensträuße. Teilweise Freitagabend oder sogar Samstagmorgen. Bis dahin hat man Zeit, ja, für die Mama noch einen Blumenstrauß zu ordern, der dann pünktlich am Sonntag ankommt. Also das ist doch schon mal ein guter Service für alle, die spät dran sind. Und jetzt die letzte Frage an meine Kollegin Antonia Savahalisch. Mit welchen kreativen Ideen kann ich denn meine Mama sonst noch so überraschen? Was hast du da für uns?
1: Frag dich am besten zuerst, was mag meine Mama? Das liefert gute Hinweise, womit du sie glücklich machen kannst. Was immer toll ist, gemeinsame Erlebnisse planen und Zeit verschenken. Das lässt jedes Mamaherz höher schlagen. Wie wäre es mit einer Schnitzeljagd durch euren Heimatort? Oder ein Ausflug mit deiner Mama zu den Orten ihrer Jugend? Vielleicht erfährst du so sogar noch das ein oder andere Geheimnis von ihr.
0: Dankeschön, Antonia, für die Tipps heute zum Muttertag. Der ist ja am Sonntag. Ja, ich habe meiner Mama was Kleines aus Mallorca mitgebracht und mal schauen, was ich dann noch für sie besorgen kann. Jetzt geht's hier auf jeden Fall erstmal weiter mit Matthias Reim und Alles, was ich will. 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

0: Ich liebe diesen Titel von Nena, Leuchtturm. Hier gehört bei Antenne Schlager. Schön, dass ihr alle mit dabei seid. An diesem Freitag, es geht rein ins Wochenende, Muttertag, ja, am Sonntag. Und die kommende Woche ist schon wieder verkürzt mit Christi Himmelfahrt, habe ich gerade gesehen. Also da kommt man im Mai voll auf seine Kosten. Für mich ja heute der erste Tag nach meinem Urlaub. Ihr hört es, stimmlich bin ich ein bisschen angeschlagen. Aber so klingt man wohl nach 10 Tagen Schlagerreise und Eskalation mit den Kollegen. Und ich freue mich jetzt schon auf Sonntag. Da gibt es nämlich den Antenne Schlager Start mit Eloy de Jong. Der Podcast ist ja schon vor einer guten Woche erschienen und die Sendung dazu mit der Musik von Eloy, die kommt Sonntag von 9 bis 11. Und ihr habt es vielleicht ja schon auf Social Media gesehen, da gibt es ja einiges, was Eloy zu erzählen hat. Es wurde emotional, aber es wurde auch lustig und ja, ich würde sagen, schaltet einfach ein. Sonntag ab 9, Eloy de Jong, mein Stargast. Und jetzt die Jungs von Club 3 und jetzt erst recht.
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13: Ich bin Dirk Zeitler. Bis zu 1.000 Euro extra steuerfrei vom Arbeitgeber sollten möglich werden, doch die Entlastungsprämie kommt vorerst nicht. Der Bundesrat stimmte dem vom Bundestag bereits beschlossenen Gesetzentwurf überraschend nicht zu. Die Deutsche Industrie- und Handelskammer reagierte erleichtert. Der IHK-Präsident Adrian bezeichnete das Veto der Länderkammer als erforderliche Notbremsung. Grünen-Fraktionschefin Dröge sprach hingegen von einem Fiasko für die Bundesregierung und für Bundeskanzler Merz. Zum Schutz von Opfern häuslicher Gewalt hat der Bundestag eine Regelung zur elektronischen Fußfessel beschlossen. Auf Anordnung eines Gerichts sollen mögliche Täter, gegen die schon ein Annäherungsverbot verhängt wurde, künftig zum Tragen des Geräts verpflichtet werden können. Vor dem Votum warb Bundesjustizministerin Hubig im Bundestag noch einmal um Zustimmung mit Blick auf die Fälle von häuslicher Gewalt.
14: Und diese Gewalt, sie trifft überwiegend Frauen, dort, wo sie sich eigentlich sicher fühlen sollen. Das kann niemanden kalt lassen. Hier muss unser Rechtsstaat handeln, denn es ist seine Kernaufgabe, Menschen vor Gewalt zu schützen.
13: Familiengerichte können Täter mit dem Gesetz außerdem dazu verpflichten, an einem sozialen Trainingskurs oder einer Gewaltpräventionsberatung teilzunehmen. Tanken ist aktuell so günstig wie seit 2 Monaten nicht mehr. Laut ADAC kostet ein Liter Super E10 im bundesweiten Schnitt gerade knapp 1,98 Euro. Diesel sank etwas mehr und liegt bei rund 2,03 Euro.
15: Vor allem der gesunkene Ölpreis dürfte die Spritpreise zuletzt nach unten gedrückt haben. Trotzdem sagen Experten, der Tankrabatt kommt wohl noch immer nicht komplett bei den Autofahrern an. Denn eigentlich müsste Benzin durch die Steuersenkung sogar noch etwas günstiger sein. Dazu kommen große Unterschiede, je nach Stadt, Tankstelle und Uhrzeit. Besonders günstig ist Tanken oft am späten Vormittag. Mittags springen die Preise dagegen häufig erstmal wieder nach oben, bevor sie später erneut sinken. Zoe Tassovali, Nachrichtenredaktion.
13: In einer Bankfiliale in Rheinland-Pfalz gibt es eine Geiselnahme. Die Polizei geht dabei von mehreren Tätern und Geiseln aus. Bei einer Geisel handelt es sich um den Fahrer eines Geldtransportes, heißt es. Die Lage sei derzeit statisch. Die Einsatzkräfte seien in Sinzig mit einem Großaufgebot vor Ort, so die Beamten. Demnach laufen umfangreiche Maßnahmen.
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16: Heute am Freitag sind von Südbrandenburg und Sachsen bis nach Thüringen und Richtung Harz noch dichte Wolken unterwegs. Hier und da können auch noch ein paar Regentropfen fallen. Ansonsten gibt es einen Wechsel aus Sonne und mal mehr und mal weniger kompakten Wolken. Dazu bilden sich einzelne Schauer noch im Hochschwarzwald und an den Alpen. Da können sogar auch Gewitter dabei sein. Und gegen Abend, da lockern aber auch die Wolken wieder öfter auf. In Küstennähe, da ist es heute richtig herrlich sonnig. Und die Temperaturen, die erreichen heute 10 Grad im Erzgebirge und bis zu 22 Grad am Oberrhein.
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16: Kurz nach 14 Uhr ist es. Schön, dass ihr alle mit dabei seid. Wir starten gemeinsam in dieses zweite Mai-Wochenende. Gleich wird's wieder kultig mit einem Schlager-Dino von Peter Maffay. Laura und Marc sind mit dabei. Großartig, die beiden waren ja auch mit mir eine Woche jetzt auf Mallorca auf Schlagerreise, haben da ordentlich gefeiert mit den Gästen. Und jetzt starten wir aber erstmal mit Himmel.

Laura und Marc, ach was, ich wag das. Hier gehört bei Antenne Schlager so großartige Künstler, die beiden. Sie waren gemeinsam mit der Schwester von Laura mit mir auf Schlagerreise in der vergangenen Woche. Die Schlagerreise endete ja am Dienstag und Laura und Marc waren mit Ember, ihrer Schwester, eine Woche am Stück und haben wirklich alles mitgemacht. Die Bootstour, die Auftritte vor Ort. In der Disco sind sie eskaliert. Vielleicht habt ihr ja den Podcast mit Laura und Marc gehört. Da haben wir noch darüber gesprochen, dass es ihre allererste Schlagerreise ist und habe ich gesagt, ja, da müsst ihr durchziehen. Das wird länger und wenig Schlaf und genauso kam es. Und sie haben versprochen mitzumachen und sie haben mitgemacht. Also am Ende waren es absolute Lieblinge der Reise. Ich glaube, Laura und Marc sind dann auch kommendes Jahr wieder dabei. Das hat dem Veranstalter sehr gut gefallen und sie haben auch wirklich richtig gut live performt. Jetzt geht's hier kaiserlich weiter mit Roland Kaiser und das Beste am Leben. Einen schönen Freitag für euch.

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Michel und Hast du Lust, hier gehört bei Antenne Schlager. Schön, dass ihr mit dabei seid an diesem Freitag. Und das war's mit unserer gemeinsamen Sendung. Michel, ja, sie hat ja die Schlagzeilen gefüllt in den vergangenen Tagen mit der Trennung von Erik Philippi oder vielmehr Erik, der sich ja von Michel getrennt hat. Und ja, das kriegt einen komischen Beigeschmack, muss ich sagen. Ich war ja beim Konzert in Berlin dabei, wo er ihr noch den Heiratsantrag gemacht hat. Und kurz danach hat er die Beziehung beendet. Jetzt übergebe ich hier das Mikrofon an die liebe Hanna, wünsche euch einen wunderschönen Start ins Wochenende, hoffe wir hören uns am Sonntag von 9 bis 11 dann hier mit dem wunderbaren Eloy de Jong und tschüss sage ich jetzt mit Feuerherz und das passt doch zu einem Freitag, verdammt guter Tag.

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6: Ich bin Dirk Zeitler. Der Streit um die geplante steuerfreie Entlastungsprämie von bis zu 1.000 Euro geht weiter. Nach dem Nein des Bundesrats melden sich jetzt Wirtschaft, Länder und Opposition zu Wort. Sie kritisieren die Bundesregierung scharf.
7: Die Tarifgemeinschaft der Länder spricht von einem klaren Warnschuss an den Bund. Die Länder sagen nämlich, die Bundesregierung verspricht zwar Entlastungen, aber zahlen sollen am Ende vor allem Länder und Kommunen. Arbeitgeberverbände begrüßen wiederum den Stopp und warnen davor, Unternehmen mitten in der Krise zusätzlich zu belasten. Und auch aus der Opposition kommt scharfe Kritik. Grünen-Fraktionschefin Dröge spricht von einem Fiasko für Kanzler Merz und dessen Krisenpolitik. Zoe Tassovali, Nachrichtenredaktion.
6: 3 Monate nach dem Start des neuen Wehrdienstes hat die Bundeswehr erste Rekruten über ihre neue Anwerbeoffensive gewonnen. Wie das Verteidigungsministerium in Berlin mitteilte, wurden Musterungen durchgeführt und Interessierte für konkrete Verwendungen eingeplant oder bereits eingestellt. Genaue Zahlen nannte ein Sprecher nicht. Zum Schutz von Opfern häuslicher Gewalt hat der Bundestag eine Regelung zur elektronischen Fußfessel beschlossen. Auf Anordnung eines Gerichts sollen mögliche Täter, gegen die schon ein Annäherungsverbot verhängt wurde, künftig zum Tragen des Geräts verpflichtet werden können. Vor dem Votum warb Bundesjustizministerin Hubig im Bundestag noch einmal um Zustimmung mit Blick auf die Fälle von häuslicher Gewalt.
8: Und diese Gewalt, sie trifft überwiegend Frauen, dort, wo sie sich eigentlich sicher fühlen sollen. Das kann niemanden kalt lassen. Hier muss unser Rechtsstaat handeln, denn es ist seine Kernaufgabe, Menschen vor Gewalt zu schützen.
6: Familiengerichte können Täter mit dem Gesetz außerdem dazu verpflichten, an einem sozialen Trainingskurs oder einer Gewaltpräventionsberatung teilzunehmen. Bei der weiter andauernden Geiselnahme in einer Volksbankfiliale im rheinland-pfälzischen Sinzig sind nach Erkenntnissen der Polizei wohl keine Kunden unter den Geiseln. Es gäbe auch keine Erkenntnisse über Tote oder Verletzte. Der Einsatz laufe nach wie vor, die Lage sei statisch. Es handelt sich um eine Geiselnahme, das kann dauern, sagte ein Polizeisprecher. Die Polizei äußerte sich nicht dazu, ob Kontakt zu den Geiselnehmern besteht.
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9: Heute ziehen viele Wolken über die Mitte und den Osten Deutschlands, aber nur selten kommt Regen runter. Sonst gibt es einen freundlichen Mix aus Sonne und Wolken. Meist bleibt es trocken, aber im Schwarzwald und an den Alpen sind einzelne Schauer oder Gewitter möglich. Die Temperaturen liegen zwischen 15 und 22 Grad. Direkt an den Küsten ist es frischer. Die Nacht verläuft überwiegend trocken bei Tiefstwerten zwischen 9 und 2 Grad. Örtlich gibt es Nebel, im Norden vereinzelt mit Bodenfrost. Der Samstag startet dann freundlich mit viel Sonne. Nur über im süddeutschen Bergland können am Nachmittag einzelne Schauer oder Gewitter entstehen. Dazu bekommen wir 16 bis 25 Grad.
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9: Was gibt es Neues aus der Welt der Schönen und Reichen, von unseren Schlagerstars und den internationalen Promis? Tom Meyer hat das genau im Blick und gibt euch gleich ein Promi-Update. Hört ihr in knapp 10 Minuten. Jetzt sind aber erstmal Vanessa Mai und Andrea Berg dran mit einem meiner Lieblingsschlager. Hier sind sie mit unendlich.

0: Wie schön, das war die neue Single von Maite Kelly. Ein Kuss in Paris hört ihr hier bei Antenne Schlager. Und jetzt gibt's das Neueste aus der Welt der Promis mit Tom Mayer.
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2: Große Sorge um Bonnie Tyler. Die 74-jährige Rockröhre soll nach einer Not-OP in Portugal laut Medienberichten sogar im künstlichen Koma liegen. Ihr Management hatte nach dem Eingriff zunächst noch Entwarnung gegeben und von einem stabilen Zustand gesprochen. Jetzt hoffen Fans in aller Welt, dass die Sängerin von Total Eclipse of the Heart schnell wieder auf die Beine kommt. Bei Sarah Engels gab es in Wien erstmal einen kleinen ESC-Schock. Kaum gelandet war ihr Koffer mit allen Bühnenoutfits weg. Die Sängerin nahm es mit Humor und witzelte schon über einen Auftritt im Schlafanzug. Inzwischen die gute Nachricht, der Koffer wurde flott wiedergefunden und an Sarah und ihr Team übergeben. Und noch ein echtes TV-Comeback. Robert Atzorn beendet mit 81 Jahren seine Schauspielrente. Der frühere Nord-Nord-Mord-Star steht wieder für einen neuen ZDF-Film vor der Kamera. Und zwar gemeinsam mit seinem Sohn Jens Atzorn. Der Arbeitstitel: Auf der Spur.
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0: Udo Lindenberg. Unverwechselbar hört ihr hier bei Antenne Schlager euch einen schönen Freitagnachmittag. Ja, rund 40% der jungen erwachsenen KI-Nutzer plaudern einer Umfrage zufolge lieber mit künstlicher Intelligenz als mit Verwandten. Eine deutliche Mehrheit dieser Altersgruppe hält KI-Chatbots sogar für einen wertvollen Dialogpartner, gerade für einsame Menschen. Das zeigt eine repräsentative Umfrage der Krankenkasse Pronova BKK. Fiona Reinhardt, in diesen Gesprächen mit der KI geht es ja um alle Themen, die man sich so vorstellen kann.
1: Ja, von kleinen Alltagsfragen bis hin zu Ratschlägen kann das eigentlich alles Mögliche sein. Manchmal auch einfach eine nette Plauderei. Das ist natürlich gerade für Menschen hilfreich, die sich einsam fühlen, um diesem Gefühl immerhin kurzfristig entgegenzuwirken. Das Ganze ist aber natürlich mit Vorsicht zu genießen, sagt eine Expertin der Krankenkasse. Am Ende kann KI soziale Beziehungen einfach nicht ersetzen, weil sie mit programmierten Antworten arbeitet und eben keine Gefühle hat. Also hin und wieder doch mal mit der Familie zu quatschen, schadet nicht, auch wenn uns die Antworten vielleicht nicht immer gefallen.
0: Ja. So ist das eben in der Realität. Junge Erwachsene plaudern lieber mit einer KI als mit Verwandten. Finde ich wirklich ein bisschen erschreckend. Aber eine KI gibt halt eher die Antwort, die wir uns wünschen. Oder, ChatGPT, was sagst du dazu?

Ja, könnte ich jetzt nicht sagen, dass ich da nicht gerne wäre. Palma de Mallorca von Chris Wolf hört ihr hier bei Antenne Schlager. Aber auch Helene Fischer trifft es ganz genau mit Mitten im Paradies. Auch da würde ich mich jetzt gerne befinden.

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9: Ich bin Dirk Zeitler. Die Geiselnahme in einer Bankfiliale im rheinland-pfälzischen Sinzig ist laut Polizei beendet. 2 Personen, bei denen es sich wohl um Opfer handele, seien unverletzt angetroffen worden, sagte ein Polizeisprecher. Tatverdächtige seien nicht gefunden worden. Die Fahndung nach ihnen laufe. Der Zugriff erfolgte durch Kräfte des Spezialeinsatzkommandos. 3 Monate nach dem Start des neuen Wehrdienstes hat die Bundeswehr erste Rekruten über ihre neue Anwerbeoffensive gewonnen. Das teilte das Verteidigungsministerium mit. Demnach wurden Musterungen durchgeführt und Interessierte eingeplant oder bereits eingestellt. Genaue Zahlen nannte ein Sprecher nicht.
10: Seit Januar fragt die Bundeswehr 18-Jährige aktiv, ob sie Lust hätten auf einen Wehrdienst. Über 200.000 Briefe wurden schon verschickt. Junge Männer müssen antworten, Frauen können es freiwillig tun und das machen bislang nur sehr wenige. Die Quote liege bei nur rund 3%. Von den angeschriebenen Männern hätten etwa 86% den Fragebogen fristgerecht beantwortet. Diejenigen, die nicht reagieren, bekommen eine Erinnerung. Wer sich weiter nicht rührt, dem droht ein Bußgeld von 250 Euro. Unter dem Motto "Nie wieder Wehrpflicht" haben heute in über 100 Städten junge Menschen gegen den Wehrdienst protestiert. Thomas Bremser, Nachrichtenredaktion.
9: Der Streit um die geplante steuerfreie Entlastungsprämie von bis zu 1.000 Euro geht weiter. Nach dem Nein des Bundesrats melden sich jetzt Wirtschaft, Länder und Opposition zu Wort. Sie kritisieren die Bundesregierung scharf.
11: Die Tarifgemeinschaft der Länder spricht von einem klaren Warnschuss an den Bund. Die Länder sagen nämlich, die Bundesregierung verspricht zwar Entlastungen, aber zahlen sollen am Ende vor allem Länder und Kommunen. Arbeitgeberverbände begrüßen wiederum den Stopp und warnen davor, Unternehmen mitten in der Krise zusätzlich zu belasten. Und auch aus der Opposition kommt scharfe Kritik. Grünen-Fraktionschefin Dröge spricht von einem Fiasko für Kanzler Merz und dessen Krisenpolitik. Zoe Tassovali, Nachrichtenredaktion.
9: Die britischen Rechtspopulisten von Reform UK haben bei den Kommunal- und Regionalwahlen in Großbritannien stark abgeschnitten. Die Partei von Brexit-Vorkämpfer Farage gewann hunderte Mandate in kommunalen Gremien in England hinzu. Größter Verlierer ist die regierende Labour-Partei von Premierminister Starmer. Trotzdem wies Starmer Rücktrittsforderungen zurück.
12: Das Antenne-Schlager Wetter. Heute zeigt sich das Wetter meist freundlich. Über der Mitte und im Osten Deutschlands halten sich zwar noch viele Wolken, Schauer gibt es aber nur ganz vereinzelt. Sonst wechseln sich Sonne und Wolken ab und es bleibt meist trocken. Nur im süddeutschen Bergland, da können auch einzelne Schauer oder Gewitter entstehen. Die Temperaturen liegen zwischen 15 und 22 Grad. An den Küsten bleibt es mit Seewind deutlich frischer. In der Nacht bleibt es meist trocken, stellenweise bildet sich Nebel bei 9 bis 2 Grad. Im Norden ist sogar Bodenfrost möglich. Morgen dann viel Sonne, nur im Süden über den Bergen einzelne Schauer oder Gewitter bei bis zu 25 Grad.
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12: Ist das nicht herrlich, dieses Vogelgezwitscher am Morgen und dieses rege Hin- und Herfliegen am Tag in unseren Gärten. Also ich könnte da Ewigkeiten zugucken. Heute startet die Stunde der Gartenvögel und wie wir da dem Naturschutzbund Deutschland helfen können, hört ihr in gut 10 Minuten.

0: Das ist der Freitagnachmittag mit Antenne Schlager. Gleich habe ich Matthias Reim für euch mit Himmel voller Geigen. Also bei uns sehe ich zumindest hauptsächlich Amseln, Meisen und Finken. Und ihr so? Der Naturschutzbund Deutschland möchte zurzeit gerne wissen, welche Vögel zwitschern jetzt im Mai im Garten oder im Park. Und deshalb bitten sie uns alle um Mithilfe bei der Stunde der Gartenvögel. Von heute bis Sonntag sollen wir eine Stunde lang Vögel zählen. Thomas Bremser, deshalb sollte ich da jetzt auch ganz genau nach Plan vorgehen beim Vögelzählen.
1: Ich sollte mir bis Sonntag eine beliebige Stunde Zeit nehmen und mir einen festen Platz suchen. Den Balkon, die Treppe vor der Haustür oder eine Parkbank. Ich muss nicht raus in den Wald, sondern in ein belebtes Gebiet. Und dann zähle ich. Und weil Vögel ja hin und her fliegen und ich sie nur einmal zählen sollte, gilt, von jeder Art schreibe ich die höchste Anzahl auf, die ich während der Stunde gleichzeitig sehe oder höre. Also sehe ich einmal 3 Spatzen, eine halbe Stunde später 5, schreibe ich 5 auf. Erkennen kann ich die Vogelarten etwa mit der NABU-App Vogelwelt.
0: Bis zum 18. Mai sollen wir die Ergebnisse melden auf nabu.de und da gibt es auch Preise zu gewinnen und natürlich gibt es auch einen guten Grund für diese Aktion.
1: Die Fachleute möchten herausfinden, ob zum Beispiel weniger Finken gesichtet werden. Auf denen liegt der Fokus in diesem Jahr. Denn viele haben zuletzt regional tote Buchfinken gesehen an Futterstellen und es könnte sein, dass sich Parasiten ausbreiten gerade, die vor allem für Finken tödlich sind. Außerdem erhoffen sich die Fachleute generell Infos darüber, wie sich der Vogelbestand entwickelt hat in unseren Siedlungen. Auch bei Spatzen, Meisen, Amseln oder Rotkehlchen.
0: Also bei uns im Garten habe ich definitiv schon ein paar sehr lebendige Finken gesehen. Ich suche mir da am Wochenende auch mal eine Stunde aus und zähle dann ganz in Ruhe. Alle Infos zur Stunde der Gartenvögel an diesem Wochenende gibt es auf nabu.de. Da finden wir auch die häufigsten Vogelarten und wie sie aussehen und sich anhören.

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Clowns und Helden, ich liebe dich. Eins der ehrlichsten Lieder überhaupt, die es gibt. Antenne Schlager ist hier und gleich habe ich Mitch Keller für euch mit Steh auf, wenn du fällst. Und jetzt stellt euch mal vor, ihr seid im Garten, alles wirkt ruhig, aber irgendwo in der Luft ist ein Jäger unterwegs, der es gezielt auf unsere Honigbienen abgesehen hat. Gemeint ist die asiatische Hornisse und die sorgt bei Imkern und Naturschützern gerade für ordentlich Alarm. In Nordrhein-Westfalen gibt es inzwischen sogar einen Finderlohn bis zu 300 Euro pro entdecktes und gemeldetes Nest. Die asiatische Hornisse breitet sich immer weiter aus. Wer ein Nest entdeckt, sollte es unbedingt melden und bitte nicht selbst den Helden spielen.

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11: Ich bin Dirk Zeitler. Die geplante Prämie von bis zu 1.000 Euro zur Entlastung der Arbeitnehmer steht auf der Kippe. Der Bundesrat hat die Maßnahme zur Abfederung der wegen des Iran-Kriegs drastisch gestiegenen Energiepreise vorerst gestoppt.
12: Die Tarifgemeinschaft der Länder spricht von einem klaren Warnschuss an den Bund. Die Länder sagen nämlich, die Bundesregierung verspricht zwar Entlastungen, aber zahlen sollen am Ende vor allem Länder und Kommunen. Arbeitgeberverbände begrüßen wiederum den Stopp und warnen davor, Unternehmen mitten in der Krise zusätzlich zu belasten. Und auch aus der Opposition kommt scharfe Kritik. Grünen-Fraktionschefin Dröge spricht von einem Fiasko für Kanzler Merz und dessen Krisenpolitik. Zoe Tassovali, Nachrichtenredaktion.
11: Zum Schutz von Opfern häuslicher Gewalt hat der Bundestag eine Regelung zur elektronischen Fußfessel beschlossen. In zweiter und dritter Lesung stimmten neben den Koalitionsfraktionen Union und SPD auch die AfD und die Grünen zu.
13: Häusliche Gewalt treffe Frauen dort, wo sie sich eigentlich sicher fühlen sollten. Das können niemanden kalt lassen, so Justizministerin Hubig. Das beschlossene Gesetz besteht aus 2 Teilen. Darf sich ein Täter zum Beispiel seiner Frau oder Ex-Freundin nicht mehr nähern, kann er zum Tragen einer elektronischen Fußfessel verpflichtet werden. Kommt er der Frau trotz Verbot zu nahe, wird sofort Alarm ausgelöst und die Betroffene gewarnt. Außerdem sollen Familiengerichte Gewalttäter zu Maßnahmen wie Anti-Aggressionstrainings verpflichten können. Katrin Müller, Nachrichtenredaktion.
11: Nach einer möglichen Geiselnahme in einer Bankfiliale im rheinland-pfälzischen Sinzig fahndet die Polizei nach den Tätern. Spezialkräfte hatten am Morgen nach einem Alarm in der Bank in dem Ort Position bezogen. Sie betraten nach etwa 6 Stunden das Gebäude und trafen einem Sprecher zufolge 2 Personen unverletzt an, bei denen es sich wohl um Opfer handele. Tatverdächtige seien nicht gefunden worden, die Fahndung nach ihnen laufe. Im Fall der in die Uniklinik Düsseldorf gebrachten Hantavirus-Kontaktperson vom Kreuzfahrtschiff Hondius kann den Ärzten zufolge noch keine Entwarnung gegeben werden. Wir haben keine Viren nachgewiesen, sagte der Bereichsleiter Tropenmedizin, Oberarzt Thorsten Feld. Die Kontaktperson könne dennoch infiziert sein, aber innerhalb der Inkubationszeit. Erst einmal sei es erfreulich, dass der klinische Zustand weiter gut und stabil sei.
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14: Heute Abend halten sich über der Mitte und im Osten Deutschlands noch viele Wolken, Regen fällt aber nur noch vereinzelt. Sonst klingt der Tag freundlich aus mit Auflockerung und meist trockenem Wetter. In den süddeutschen Bergen kann es anfangs noch einzelne Schauer oder Gewitter geben. In der Nacht wird es aber vielerorts klar oder nur locker bewölkt. Örtlich bildet sich Nebel. Die Temperaturen sinken dabei auf 9 bis 2 Grad. Im Norden ist stellenweise Bodenfrost möglich. Morgen dann häufig sonnig und angenehm mild bei bis zu 25 Grad.
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14: 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Und jetzt geht's ab in den Freitagfeierabend mit Vincent Groß. Und nein, nicht mit Uso, mit Aperol Spritz, Wein oder auch Rum. Also, das könnt ihr natürlich gerne dazu trinken, wenn ihr wollt. Aber sein Song, der heißt Über uns die Sonne.

0: Es ist fast Wochenende, Antenne Schlagers hier und ich muss sagen, ja, da bin ich wirklich ziemlich neidisch auf meine Kollegin Annika Reichel. Sie durfte nämlich mit Eloy de Jong sprechen und wie alle anderen vor ihm auch, war unser Lieblingsholländer total offen und ehrlich im Antenne Schlagers Star Talk und er hat erzählt, dass er schon länger immer wieder mit Depressionen zu kämpfen hat.
1: Ja, Depressionen begleiten mich eigentlich seit meiner Pubertät schon, das habe ich auch, weißt du ja, in meinem Buch geschrieben, aber wenn da dann so viel schief läuft und meine Mama ging es nicht so gut, das geht glücklich jetzt wieder viel besser, aber dan is es dann so viel, was so negativ ist, dann ist es so manchmal schwierig, um da irgendwie das Helle zu sehen. Ich habe auch überlegt heute, weil wir sprechen, ich spreche natürlich immer wieder gerne mit dir, aber auch in mein Buch, egal was andere sagen, ich bin immer ein offenes Buch gewesen. Mhm. Und dann finde ich auch wichtig. Und wenn man nur so über oh, alles läuft, und alles perfekt, zo'n Disney-figuur is, en alles, ah, la la la la la, was oft im Schlager passiert, passt einfach nicht zu mir, weißt du? Und ich finde auch, dass auch meine Fans da irgendwie da, ja, wissen dürfen, was dann wirklich da so los ist.
0: Ja, im Schlager ist natürlich meistens heile Welt angesagt, hat er recht. 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

Immer wieder schön zu hören. Cora mit Amsterdam, Antenne Schlagers hier mit Hanna Altschner. Und ich habe vielleicht eine kleine Food-Trend-Inspiration zum Silbermachen für euch. Croissant-Döner. Ja, es ist genau das, wonach es klingt. Döner im Croissant. Gestartet als April-Scherz von Lidl ist das jetzt ein richtiger Hype und das seit Wochen. Der geht so weit, dass es gerade bei der OMR in Hamburg, diesem Influencer- und Marketing-Festival, sogar einen Food-Truck nur mit Croissant-Döner gibt. Ich stelle es mir ehrlich gesagt nicht so lecker vor. Also süß und herzhaft, ja okay, Schinken, Käse, Croissant, da geht's noch gerade, aber Döner, oh, naja. Wenn ihr es ausprobieren wollt, dann nur zu und guten Appetit.

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Nach einer Nacht voll Schatten von Juliane Werding geht's jetzt der Sonne entgegen mit Ben Zucker. Euch einen schönen Freitagabend mit Antenne Schlager.

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6: Ich bin Dirk Zeitler. Die geplante Prämie von bis zu 1.000 € zur Entlastung der Arbeitnehmer steht auf der Kippe. Der Bundesrat hat die Maßnahmen zur Abfederung der wegen des Iran-Kriegs drastisch gestiegenen Energiepreise vorerst gestoppt. Beschlossen hat die Länderkammer dagegen neue Regeln für die staatlich geförderte private Altersvorsorge.
7: Neu ist vor allem, Sparer können künftig selbst entscheiden, wie viel Risiko sie eingehen wollen. Es gibt sichere Modelle mit vollständiger Garantie, aber auch Varianten mit weniger Absicherung und dafür höheren Renditechancen. Der Staat unterstützt das Ganze weiter mit Zuschüssen. Besonders Familien profitieren zusätzlich über Kinderzulagen. Zoe Tassovali, Nachrichtenredaktion.
6: Deutschland hinkt 5 Wochen vor Inkrafttreten der europäischen Asylreform bei den Vorbereitungen zur Umsetzung des Vorhabens hinterher. Die EU-Kommission fordert die Bundesregierung und weitere Mitgliedsländer unter anderem dazu auf, dringend Kapazitäten für Asylgrenzverfahren etwa an Flughäfen aufzubauen. 15 andere EU-Staaten hätten in diesem Bereich inzwischen die notwendigen Maßnahmen getroffen. Zum Schutz von Opfern häuslicher Gewalt hat der Bundestag eine Regelung zur elektronischen Fußfessel beschlossen. In zweiter und dritter Lesung stimmten neben den Koalitionsfraktionen Union und SPD auch die AfD und die Grünen zu.
8: Häusliche Gewalt treffe Frauen dort, wo sie sich eigentlich sicher fühlen sollten. Das können niemanden kalt lassen, so Justizministerin Hubig. Das beschlossene Gesetz besteht aus 2 Teilen. Darf sich ein Täter zum Beispiel seiner Frau oder Ex-Freundin nicht mehr nähern, kann er zum Tragen einer elektronischen Fußfessel verpflichtet werden. Kommt er der Frau trotz Verbot zu nahe, wird sofort Alarm ausgelöst und die Betroffene gewarnt. Außerdem sollen Familiengerichte Gewalttäter zu Maßnahmen wie Anti-Aggressionstrainings verpflichten können. Katrin Müller, Nachrichtenredaktion.
6: Nach einer möglichen Geiselnahme in einer Bankfiliale im rheinland-pfälzischen Sinzig gehen die Ermittler derzeit von mindestens einem Täter aus, der auch Beute gemacht hat. Der Mann soll einen Mitarbeiter eines Geldtransportunternehmens gegen 9 Uhr abgepasst und ihm einen Behälter mit Bargeld abgenommen haben, wie die Polizei mitteilte. Anschließend habe er 2 Personen in einem separaten Raum in der Volksbank eingeschlossen. Vermutlich hat er noch vor dem Eintreffen der Polizei die Bank verlassen.
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9: Heute Abend ziehen über der Mitte und im Osten Deutschlands zwar noch dichte Wolken durch, Schauer bleiben aber die Ausnahme. Sonst bleibt es meist trocken und lockert auf. Nur an den Alpen und im Schwarzwald sind anfangs noch einzelne Gewitter möglich. In der Nacht bleibt es aber meist trocken. Später kann sich örtlich Nebel bilden. Die Tiefstwerte liegen zwischen 9 und 2 Grad. Morgen erwartet uns dann ein freundlicher Mix aus Sonne und Wolken. Im Süden Deutschlands am Nachmittag vereinzelt mit Schauern oder Gewittern. Die Temperaturen steigen dabei auf 16 bis 25 Grad.
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9: Da steht wohl eine neue Zusammenarbeit für Vanessa Mai an. Tchibo möchte gerne mit ihr zusammenarbeiten. Und da sind wir natürlich gespannt, was dabei rauskommt. Sie kennt sich ja mit erfolgreicher Zusammenarbeit aus. Und hier kommt der Beweis. Das sind Wolkenfrei und uns gehört die Welt.

0: Freitagabend, ihr hört Antenne Schlager. Schön, dass ihr mit dabei seid. Also bei uns zu Hause sehe ich zumindest hauptsächlich Amseln, Meisen und Finken. Und ihr so? Der Naturschutzbund Deutschland möchte zurzeit gerne wissen, welche Vögel zwitschern jetzt im Mai im Garten oder im Park. Und deshalb bitten sie uns alle um Mithilfe. Bei der Stunde der Gartenvögel von heute bis Sonntag sollen wir eine Stunde lang Vögel zählen. Thomas Bremser. Und dabei sollten wir auch ganz genau nach Plan vorgehen.
1: Ich sollte mir bis Sonntag eine beliebige Stunde Zeit nehmen und mir einen festen Platz suchen. Den Balkon, die Treppe vor der Haustür oder eine Parkbank. Ich muss nicht raus in den Wald, sondern in ein belebtes Gebiet. Und dann zähle ich. Und weil Vögel ja hin und her fliegen und ich sie nur einmal zählen sollte, gilt, von jeder Art schreibe ich die höchste Anzahl auf, die ich während der Stunde gleichzeitig sehe oder höre. Also sehe ich einmal 3 Spatzen, eine halbe Stunde später 5, schreibe ich 5 auf. Erkennen kann ich die Vogelarten etwa mit der NABU-App Vogelwelt.
0: Bis zum 18. Mai sollen wir die Ergebnisse melden auf nabu.de und da gibt es auch Preise zu gewinnen. Und natürlich gibt es ja auch einen guten Grund für diese Aktion.
1: Die Fachleute möchten herausfinden, ob zum Beispiel weniger Finken gesichtet werden. Auf denen liegt der Fokus in diesem Jahr. Denn viele haben zuletzt regional tote Buchfinken gesehen an Futterstellen und es könnte sein, dass sich Parasiten ausbreiten, gerade die vor allem für Finken tödlich sind. Außerdem erhoffen sich die Fachleute generell Infos darüber, wie sich der Vogelbestand entwickelt hat in unseren Siedlungen. Auch bei Spatzen, Meisen, Amseln oder Rotkehlchen.
0: Also bei uns im Garten habe ich definitiv schon ein paar sehr lebendige Finken gesehen. Ich suche mir da am Wochenende definitiv auch mal eine Stunde raus und zähle dann ganz in Ruhe. Alle Infos zur Stunde der Gartenvögel an diesem Wochenende gibt es auf nabu.de. Da finden wir auch die häufigsten Vogelarten und wie sie aussehen und wie sie sich anhören.

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Song zum Genießen. Nino D'Angelo mit Flieger habt ihr hier gehört bei Antenne Schlager. Und gleich ist Helene Fischer dran mit Keinem anderen heißt ihr Song. Vielen Frühaufstehern unter den Fußballfans stecken die letzten Abende ja noch in den Knochen. Gestern das Europa League Halbfinale, vorgestern die Bayern in der Champions League. Wow, das war auch sehr anstrengend. Aber bald wird es mit den Anstoßzeiten noch etwas extremer. Die Fußball-WM ab dem 11. Juni stellt uns alle vor eine echte Nachtschichtfrage. Biergarten oder doch lieber Wohnzimmer? Denn gespielt wird in den USA, Kanada und Mexiko. Und das heißt für uns extreme Anstoßzeiten. Insgesamt gibt es 17 verschiedene Startzeiten. Viele Spiele laufen erst nach 22 Uhr, einige sogar erst um Mitternacht, 3 oder 4 Uhr morgens. Besonders Partien von der US-Westküste sind echte Schlafräuber. Die gute Nachricht, das Bundeskabinett hat Ausnahmen von der Nachtruhe erlaubt. Aber, und das ist wichtig, jede Stadt entscheidet da selbst, wie sie damit umgeht. Große Fanmeilen wie damals bei der Heim-EM, naja, in vielen Städten diesmal Fehlanzeige. München, Köln, Dortmund, Hamburg oder Leipzig verzichten auf große Public-Viewing-Flächen. Aber die Hoffnung liegt auf der Gastronomie. Viele Kneipen, Bars und Biergärten dürfen zum Beispiel in Berlin oder Köln Spiele zeigen. Oft auch draußen, wenn der Anstoß bis 22 Uhr erfolgt. Allerdings ohne Tröten, Trommeln oder Megafon. Und das hier ist richtig gut für alle Wirte und für euch als Gäste. Dank einer Kooperation von Telekom und Sky können alle 104 WM-Spiele ohne Zusatzkosten auf bestehenden Sky-Receivern gezeigt werden. Auch öffentliches Public Viewing ist damit dann möglich. Wer übrigens nur die Deutschland-Spiele sehen will, muss nicht ganz so tief in die Nacht wach bleiben, Gott sei Dank. Das erste Vorrundenspiel gegen Curaçao startet um 19 Uhr, das geht ja noch wunderbar. Gegen die Elfenbeinküste und Ecuador geht es jeweils um 22 Uhr los. Oh, das wird schon kritisch, ehrlich gesagt, bei mir. Wird Deutschland Gruppensieger, beginnt das 16. Finale um 22.30 Uhr. Boah, da schlafe ich schon fast. Ein Ausreißer wäre ein mögliches Achtelfinale gegen Frankreich um 23 Uhr. Sorry, da bin ich dann raus. Finale und Halbfinals starten um 21 Uhr. Gut, okay, das geht noch. Wer weiß, ob wir so weit überhaupt kommen. Wir bleiben da einfach optimistisch.

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4: Ich bin Dirk Zeitler. Wer online einkauft oder über ein neues E-Auto nachdenkt, für den gibt es jetzt einige Änderungen. Der Bundesrat hat heute neue Regeln für Verbraucherkrediten zugestimmt und gleichzeitig den Weg für die neue staatliche E-Auto-Förderung freigemacht.
5: Künftig gelten strengere Regeln, auch für kleine Online-Kredite oder jetzt kaufen, später bezahlen Angebote. Anbieter müssen genauer prüfen, ob sich Kunden das überhaupt leisten können. Damit soll vor allem verhindert werden, dass Menschen den Überblick über ihre Rechnungen verlieren und sich verschulden. Gleichzeitig kann die neue E-Auto-Prämie jetzt wie geplant rückwirkend ab Januar beantragt werden. Zoe Tassovali, Nachrichtenredaktion.
4: Deutschland hinkt 5 Wochen vor Inkrafttreten der europäischen Asylreform bei den Vorbereitungen zur Umsetzung des Vorhabens hinterher. Die EU-Kommission fordert die Bundesregierung und weitere Mitgliedsländer unter anderem dazu auf, dringend Kapazitäten für Asylgrenzverfahren aufzubauen. 15 andere EU-Staaten hätten in diesem Bereich inzwischen die notwendigen Maßnahmen getroffen. 3 Monate nach dem Start des neuen Wehrdienstes hat die Bundeswehr erste Rekruten über ihre neue Anwerbeoffensive gewonnen. Das teilte das Verteidigungsministerium in Berlin mit. Demnach wurden Musterungen durchgeführt und Interessierte eingeplant oder bereits eingestellt. Genaue Zahlen nannte ein Sprecher nicht.
6: Seit Januar fragt die Bundeswehr 18-Jährige aktiv, ob sie Lust hätten auf einen Wehrdienst. Über 200.000 Briefe wurden schon verschickt. Junge Männer müssen antworten, Frauen können es freiwillig tun und das machen bislang nur sehr wenige. Die Quote liege bei nur rund 3%. Von den angeschriebenen Männern hätten etwa 86% den Fragebogen fristgerecht beantwortet. Diejenigen, die nicht reagieren, bekommen eine Erinnerung. Wer sich weiter nicht rührt, dem droht ein Bußgeld von 250 Euro. Thomas Bremser, Nachrichtenredaktion.
4: Nach einer möglichen Geiselnahme in einer Bankfiliale im rheinland-pfälzischen Sinzig gehen die Ermittler derzeit von mindestens einem Täter aus, der auch Beute gemacht hat. Der Mann soll einen Mitarbeiter eines Geldtransportunternehmens abgepasst und ihm einen Behälter mit Bargeld abgenommen haben, wie die Polizei mitteilte. Anschließend habe er 2 Personen in einem Raum in der Volksbank eingeschlossen. Vermutlich hat er noch vor dem Eintreffen der Polizei die Bank verlassen. Zum Wetter, die aktuelle Vorhersage des Deutschen Wetterdienstes. Heute Abend und in der Nacht teils wolkig, teils klar und meist trocken, örtlich Nebel. Anfangs an den Alpen und im Schwarzwald vereinzelte Schauer, Tiefstwerte 9 bis 2 Grad. Morgen klettern die Temperaturen dann bis auf 25 Grad, dazu wird es oft sonnig. Nur über dem süddeutschen Bergland bilden sich im Tagesverlauf einzelne Gewitter.
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3: Ich bin Dirk Zeitler. US-Präsident Trump hat nach eigenen Angaben Russland und die Ukraine von einer ab morgen geltenden 3-tägigen Waffenruhe überzeugt. Diese werde die Aussetzung aller Kampfhandlungen sowie den Austausch von 1000 Gefangenen jeder Seite umfassen, schrieb Trump auf seiner Plattform Truth Social. Eine Bestätigung aus Moskau oder Kiew gab es zunächst nicht. Die umstrittene Riester-Rente bekommt einen Nachfolger. Der Bundesrat hat heute neue Regeln für die staatlich geförderte private Altersvorsorge beschlossen. Ziel ist es, wieder mehr Menschen zum privaten Sparen für die Rente zu motivieren.
4: Neu ist vor allem, Sparer können künftig selbst entscheiden, wie viel Risiko sie eingehen wollen. Es gibt sichere Modelle mit vollständiger Garantie, aber auch Varianten mit weniger Absicherung und dafür höheren Renditechancen. Der Staat unterstützt das Ganze weiter mit Zuschüssen. Besonders Familien profitieren zusätzlich über Kinderzulagen. Zoe Tassovali, Nachrichtenredaktion.
3: Das US-Verteidigungsministerium hat damit begonnen, neue Akten zu UFOs zu veröffentlichen. Es sei die erste Veröffentlichung bisher geheimer Akten zu nicht identifizierten anomalen Phänomenen. Das teilte das Pentagon in Washington mit.
5: Auf der Pentagon-UFO-Webseite sind nun rund 160 Dateien über außerirdische Phänomene für jedermann zugänglich. Es gibt viele Schwarz-Weiß-Aufnahmen von unbekannten Flugobjekten, viele davon auch schon ziemlich alt. Das amerikanische Volk solle sich selbst ein Bild davon machen, was man an nicht identifizierten Luftphänomenen, Flugobjekten und möglichem außerirdischen Leben über die Jahre gesammelt habe, erklärte Präsident Trump und wünschte viel Spaß dabei. Aus den USA, Tina Eck.
3: Nach einer möglichen Geiselnahme in einer Bankfiliale im rheinland-pfälzischen Sinzig gehen die Ermittler derzeit von mindestens einem Täter aus, der auch Beute gemacht hat. Der Mann soll einen Mitarbeiter eines Geldtransportunternehmens abgepasst und ihm einen Behälter mit Bargeld abgenommen haben, wie die Polizei mitteilte. Anschließend habe er 2 Personen in einem Raum in der Volksbank eingeschlossen. Vermutlich hat er noch vor dem Eintreffen der Polizei die Bank verlassen. Zum Wetter, die aktuelle Vorhersage des Deutschen Wetterdienstes. Heute Abend und in der Nacht teils wolkig, teils klar und meist trocken, örtlich Nebel. Anfangs an den Alpen und im Schwarzwald vereinzelte Schauer, Tiefstwerte 9 bis 2 Grad. Morgen klettern die Temperaturen dann bis auf 25 Grad, dazu wird es oft sonnig. Nur über dem süddeutschen Bergland bilden sich im Tagesverlauf einzelne Gewitter.
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4: Ich bin Ursula Winkler. US-Präsident Trump hat nach eigenen Angaben Russland und die Ukraine von einer ab morgen geltenden 3-tägigen Waffenruhe überzeugt. Sie werde die Aussetzung aller Kampfhandlungen sowie den Austausch von 1000 Gefangenen jeder Seite umfassen, schrieb Trump auf seiner Plattform Truth Social. Der ukrainische Präsident Zelensky bestätigte die Vereinbarung. Auch aus Moskau gab es laut staatlicher russischer Nachrichtenagentur TASS eine Bestätigung der Waffenruhe. In der Pflegeversicherung droht in den kommenden 2 Jahren eine Finanzlücke von mehr als 22,5 Milliarden Euro. Das geht aus Äußerungen von Bundesgesundheitsministerin Wagen in der Rheinischen Post hervor. Bis Mitte des Monats will sie deshalb Vorschläge für eine Pflegereform vorlegen.
5: Dass die Menschen immer älter werden, ist nur ein Grund dafür, dass die Pflegekassen am Stock gehen. Hauptursache dürfte sein, dass vor fast 10 Jahren die Pflegestufen umgestellt worden sind. Leistungen gibt es seitdem häufiger und früher. Laut Ministerin Wagen hat sich die Zahl der Menschen, die als pflegebedürftig eingestuft werden, seitdem verdoppelt. Es werden auch Gruppen erfasst, von denen das damals niemand gedacht habe, etwa viele Kinder und Jugendliche mit ADHS. Um die Finanznot der Kassen zu lindern, werden vermutlich Leistungen gekürzt oder gestrichen. Thomas Bremser, Nachrichtenredaktion.
4: Der Bundesrat hat den Weg für Public Viewing Events während der anstehenden Fußball-Weltmeisterschaft freigemacht. Damit werden öffentliche Übertragungen von WM-Spielen auch nach 22 Uhr möglich.
6: Warme Sommernächte und gemeinsam Fußball schauen. Genau das dürfte bei der WM jetzt vielerorts möglich bleiben. Denn gerade bei diesem Turnier laufen viele Spiele mitten in der Nacht hier bei uns in Deutschland. Die Behörden vor Ort dürfen Public Viewings deshalb auch nach 22 Uhr erlauben, sollen dabei aber weiter auf den Lärmschutz achten. Heißt, Fußballstimmung ja, aber die Nachbarn sollen trotzdem nicht gestört werden. Die Vorrundenspiele der deutschen Mannschaft sind um 19 bzw. 22 Uhr. Zoe Tassovali, Nachrichtenredaktion.
4: Zum Fußball. Dem SC Paderborn geht im engen Aufstiegsrennen der zweiten Liga scheinbar die Luft aus. Das 2:2 am Abend im Heimspiel gegen den Karlsruher SC war die 4. sieglose Partie in Serie. Arminia Bielefeld erlitt im Abstiegskampf einen deutlichen Rückschlag. Beim 1. FC Kaiserslautern verloren die Bielefelder mit 0:2. Zum Wetter, die aktuelle Vorhersage des Deutschen Wetterdienstes. Es ist teils bedeckt, aber meist trocken. An den Alpen und im Schwarzwald kann es noch nass werden. Die Tiefstwerte liegen zwischen 9 und 2 Grad. Tagsüber ist es dann verbreitet heiter und weitgehend trocken, bei Werten bis 25 Grad. Am Nachmittag und Abend kann es über dem süddeutschen Bergland gewittern. Am Sonntag wird es im Norden und Nordwesten dann bedeckt und teils nass. Im Osten und Südosten dagegen teils länger heiter bei Temperaturen bis 27 Grad.
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3: Ich bin Ursula Winkler. US-Präsident Trump hat nach eigenen Angaben Russland und die Ukraine von einer ab morgen geltenden 3-tägigen Waffenruhe überzeugt. Diese werde die Aussetzung aller Kampfhandlungen sowie den Austausch von 1000 Gefangenen jeder Seite umfassen. Das schrieb Trump auf seiner Plattform Truth Social. Kiew und Moskau bestätigten die Vereinbarung.
4: Trump hatte die Präsidenten der Ukraine und Russlands, Zelensky und Putin, jeweils persönlich um die Waffenruhe gebeten. Er sei sehr froh, dass sie zugestimmt hätten, schrieb Trump. Hoffentlich sei dies der Anfang vom Ende eines sehr langen und tödlichen Krieges. Die Verhandlungen für ein endgültiges Kriegsende gingen weiter. Jeden Tag käme man näher ans Ziel, meinte Trump. Tatsächlich aber waren die Verhandlungen zuletzt in Stocken geraten. Tina Eck, USA.
3: Nach dem vorläufigen Aus der Entlastungsprämie durch den Bundesrat hält Finanzminister Klingbeil an Finanzhilfen für die Bürger fest. Man werde mit den Bundesländern weiter im Gespräch bleiben, sagte er bei einem Besuch in Kanada. Die Länderkammer hatte die geplante steuerfreie Beschäftigtenprämie von 1.000 Euro gestoppt.
5: Wir haben als Bundesregierung für diese Entlastungsprämie geworben und wir sind uns auch einig, dass wir etwas für die Menschen machen wollen. Und dieser Weg wird weitergehen. Nochmal, die Hand ist ausgestreckt. Das Ziel muss doch sein, dass man sich da jetzt nicht im Klein-Klein zerlegt, sondern dass man jetzt schnell an die Bürgerinnen und Bürger ein Signal sendet. Wir wollen euch unterstützen mit den Ländern, mit den Arbeitgebern, mit den Gewerkschaften zusammen. Müssen Lösungen gefunden werden. Das steht für mich im Mittelpunkt.
3: Finanzminister Klingbeil. Bundesumweltminister Schneider bereitet ein Verbot von Einweg-E-Zigaretten vor. Er werde noch in diesem Jahr ein entsprechendes Gesetz vorlegen. Die Einweggeräte sollen dann in Deutschland nicht mehr verkauft werden dürfen. Schneider begründete das angestrebte Verbot mit der Gefahr von Bränden, die von den Einweg-E-Zigaretten ausgehen. Sie würden häufig einfach über den Hausmüll entsorgt und führten dann zu Bränden in den Müllentsorgungsanlagen. Nachfüllbare Geräte sollen von dem geplanten Verbot nicht betroffen sein. Zum Fußball. Borussia Dortmund hat sich am Abend mit einem Heimsieg gegen Eintracht Frankfurt vorzeitig die Vizemeisterschaft in der Bundesliga gesichert. Der BVB gewann mit 3:2 gegen Eintracht Frankfurt. Zum Wetter, die aktuelle Vorhersage des Deutschen Wetterdienstes. Es ist teils bedeckt, aber meist trocken. An den Alpen und im Schwarzwald kann es noch nass werden. Die Tiefstwerte liegen zwischen 9 und 2 Grad. Tagsüber ist es dann verbreitet heiter und weitgehend trocken, bei Werten bis 25 Grad. Am Nachmittag und Abend kann es über dem süddeutschen Bergland gewittern. Am Sonntag wird es im Norden und Nordwesten dann bedeckt und teils nass. Im Osten und Südosten dagegen teils länger heiter bei Temperaturen bis 27 Grad.
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4: Ich bin Ursula Winkler. US-Präsident Trump hat nach eigenen Angaben Russland und die Ukraine von einer ab heute geltenden 3-tägigen Waffenruhe überzeugt. Sie werde die Aussetzung aller Kampfhandlungen sowie den Austausch von 1000 Gefangenen jeder Seite umfassen, schrieb Trump auf seiner Plattform Truth Social. Er sei Kreml-Chef Putin und dem ukrainischen Präsidenten Zelensky sehr dankbar, dass sie zugestimmt hätten. Kiew und Moskau bestätigten die Vereinbarung. Die umstrittene Riester-Rente bekommt einen Nachfolger. Der Bundesrat hat neue Regeln für die staatlich geförderte private Altersvorsorge beschlossen. Ziel ist es, wieder mehr Menschen zum privaten Sparen für die Rente zu motivieren.
5: Neu ist vor allem, Sparer können künftig selbst entscheiden, wie viel Risiko sie eingehen wollen. Es gibt sichere Modelle mit vollständiger Garantie, aber auch Varianten mit weniger Absicherung und dafür höheren Renditechancen. Der Staat unterstützt das Ganze weiter mit Zuschüssen. Besonders Familien profitieren zusätzlich über Kinderzulagen. Auch Selbstständige können die staatlich geförderte Altersvorsorge nutzen. Hintergrund ist die Sorge, dass die gesetzliche Rente allein für viele Menschen später nicht mehr reichen wird. Zoe Tassovali, Nachrichtenredaktion.
4: Das US-Verteidigungsministerium hat damit begonnen, neue Akten zu UFOs zu veröffentlichen. Es sei die erste Veröffentlichung bisher geheimer Akten zu nicht identifizierten anomalen Phänomenen. Das teilte das Pentagon in Washington mit.
6: Auf der Pentagon-UFO-Webseite sind nun rund 160 Dateien über außerirdische Phänomene für jedermann zugänglich. Es gibt viele Schwarz-Weiß-Aufnahmen von unbekannten Flugobjekten, viele davon auch schon ziemlich alt. Das amerikanische Volk solle sich selbst ein Bild davon machen, was man an nicht identifizierten Luftphänomenen, Flugobjekten und möglichem außerirdischen Leben über die Jahre gesammelt habe, erklärte Präsident Trump und wünschte viel Spaß dabei. Neben dem Pentagon sind auch die NASA, das FBI und verschiedene Geheimdienste an der UFO-Dokumentation beteiligt. Tina Eck, USA.
4: Zum Fußball. Borussia Dortmund hat sich am Abend vorzeitig die Vizemeisterschaft in der Bundesliga gesichert. Der BVB gewann zu Hause mit 3:2 gegen Eintracht Frankfurt. Die Hessen müssen nun um die Qualifikation für den Europacup fürchten. Zum Wetter, die aktuelle Vorhersage des Deutschen Wetterdienstes. Es ist teils bedeckt, aber meist trocken. An den Alpen und im Schwarzwald kann es noch nass werden. Die Tiefstwerte liegen zwischen 9 und 2 Grad. Tagsüber ist es dann verbreitet heiter und weitgehend trocken, bei Werten bis 25 Grad. Am Nachmittag und Abend kann es über dem süddeutschen Bergland gewittern. Am Sonntag wird es im Norden und Nordwesten dann bedeckt und teils nass. Im Osten und Südosten dagegen teils länger heiter bei Temperaturen bis 27 Grad.
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4: Ich bin Ursula Winkler. In der Ukraine und in Russland läuft inzwischen die Zeit, in der eine von US-Präsident Trump vermittelte dreitägige Waffenruhe greifen soll. Dabei war nicht sofort klar, ob die Kampfhandlungen tatsächlich bereits eingestellt wurden. Trump hatte die Waffenruhe und einen Gefangenenaustausch unerwartet und sehr knapp vorher angekündigt. In Moskau ist heute die traditionelle Militärparade zum Tag des Sieges der Sowjetunion über Hitler-Deutschland geplant. Nach dem überraschenden Nein des Bundesrats zur geplanten steuerfreien Entlastungsprämie will die Bundesregierung jetzt nach Lösungen suchen. Sie hält weiter an dem Plan fest, Beschäftigte wegen der hohen Energiepreise zusätzlich zu entlasten.
5: Die Bundesregierung bedauert das Nein des Bundesrats und will jetzt zusammen mit den Ländern nach einer Lösung suchen. Vor allem die SPD hält aber weiter an der Prämie fest und sagt, die 1.000 Euro wären für Millionen Beschäftigte ein wichtiges Zeichen gewesen. Das sieht auch der Sozialverband Deutschland so. Gerade bei den aktuell hohen Alltagskosten wie Mobilität oder Energie hätte das vielen Menschen wirklich geholfen, heißt es. Ob und wann die Prämie am Ende jetzt kommt, wird sich erst noch zeigen. Zoe Tessovali, Nachrichtenredaktion.
4: Aus Protest gegen eine mögliche Rückkehr zur Wehrpflicht sind bundesweit zehntausende Schülerinnen und Schüler auf die Straße gegangen. Unter dem Motto Schulstreik gegen die Wehrpflicht gab es in vielen Städten Demonstrationen. Die Bundeswehr hat derweil bereits erste Rekruten gewonnen, wie das Verteidigungsministerium mitteilte.
6: Seit Januar fragt die Bundeswehr 18-Jährige aktiv, ob sie Lust hätten auf einen Wehrdienst. Über 200.000 Briefe wurden schon verschickt. Junge Männer müssen antworten, Frauen können es freiwillig tun und das machen bislang nur sehr wenige. Die Quote liege bei nur rund 3%. Von den angeschriebenen Männern hätten etwa 86% den Fragebogen fristgerecht beantwortet. Diejenigen, die nicht reagieren, bekommen eine Erinnerung. Wer sich weiter nicht rührt, dem droht ein Bußgeld von 250 Euro. Thomas Bremser, Nachrichtenredaktion.
4: Zum Fußball. Borussia Dortmund hat sich am Abend vorzeitig die Vizemeisterschaft in der Bundesliga gesichert. Der BVB gewann zu Hause mit 3:2 gegen Eintracht Frankfurt. Die Hessen müssen um die Qualifikation für den Europacup fürchten. Zum Wetter, die aktuelle Vorhersage des Deutschen Wetterdienstes. Es ist teils bedeckt, aber meist trocken. An den Alpen und im Schwarzwald kann es noch nass werden. Die Tiefstwerte liegen zwischen 9 und 2 Grad. Tagsüber ist es dann verbreitet heiter und weitgehend trocken, bei Werten bis 25 Grad. Am Nachmittag und Abend kann es über dem süddeutschen Bergland gewittern. Am Sonntag wird es im Norden und Nordwesten dann bedeckt und teils nass. Im Osten und Südosten dagegen teils länger heiter bei Temperaturen bis 27 Grad.
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1: Ich bin Ursula Winkler. In der Ukraine und in Russland läuft inzwischen die Zeit, in der eine von US-Präsident Trump vermittelte 3-tägige Waffenruhe greifen soll. Dabei war nicht sofort klar, ob die Kampfhandlungen tatsächlich bereits eingestellt wurden. Trump hatte die Waffenruhe und einen Gefangenenaustausch unerwartet und sehr knapp vorher angekündigt. In Moskau ist heute die traditionelle Militärparade zum Tag des Sieges der Sowjetunion über Hitler-Deutschland geplant. In der Pflegeversicherung droht in den kommenden 2 Jahren eine Finanzlücke von mehr als 22,5 Milliarden Euro. Das geht aus Äußerungen von Bundesgesundheitsministerin Wagen in der Rheinischen Post hervor. Bis Mitte des Monats will sie deshalb Vorschläge für eine Pflegereform vorlegen.
2: Dass die Menschen immer älter werden, ist nur ein Grund dafür, dass die Pflegekassen am Stock gehen. Hauptursache dürfte sein, dass vor fast 10 Jahren die Pflegestufen umgestellt worden sind. Leistungen gibt es seitdem häufiger und früher. Laut Ministerin Wagen hat sich die Zahl der Menschen, die als pflegebedürftig eingestuft werden, seitdem verdoppelt. Es werden auch Gruppen erfasst, von denen das damals niemand gedacht habe, etwa viele Kinder und Jugendliche mit ADHS. Um die Finanznot der Kassen zu lindern, werden vermutlich Leistungen gekürzt oder gestrichen. Thomas Bremser, Nachrichtenredaktion.
1: Der Bundesrat hat den Weg für Public Viewing Events während der anstehenden Fußball-Weltmeisterschaft freigemacht. Damit werden öffentliche Übertragungen von WM-Spielen auch nach 22 Uhr möglich.
3: Warme Sommernächte und gemeinsam Fußball schauen. Genau das dürfte bei der WM jetzt vielerorts möglich bleiben. Denn gerade bei diesem Turnier laufen viele Spiele mitten in der Nacht hier bei uns in Deutschland. Die Behörden vor Ort dürfen Public Viewings deshalb auch nach 22 Uhr erlauben, sollen dabei aber weiter auf den Lärmschutz achten. Heißt, Fußballstimmung ja, aber die Nachbarn sollen trotzdem nicht gestört werden. Die Vorrundenspiele der deutschen Mannschaft sind um 19 bzw. 22 Uhr. Zoe Tassovali, Nachrichtenredaktion.
1: Zum Fußball. Borussia Dortmund hat sich am Abend vorzeitig die Vizemeisterschaft in der Bundesliga gesichert. Der BVB gewann zu Hause mit 3:2 gegen Eintracht Frankfurt. Die Hessen müssen um die Qualifikation für den Europacup fürchten. Zum Wetter, die aktuelle Vorhersage des Deutschen Wetterdienstes. Es ist teils bedeckt, aber meist trocken. An den Alpen und im Schwarzwald kann es noch nass werden. Die Tiefstwerte liegen zwischen 9 und 2 Grad. Tagsüber ist es dann verbreitet heiter und weitgehend trocken, bei Werten bis 25 Grad. Am Nachmittag und Abend kann es über dem süddeutschen Bergland gewittern. Am Sonntag wird es im Norden und Nordwesten dann bedeckt und teils nass. Im Osten und Südosten dagegen teils länger heiter bei Temperaturen bis 27 Grad.
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